Durfte natürlich nicht fehlen. Sizzler, Change, jedes Mal. Und den anderen Song spiele ich auch noch, den ich sonst immer spiele, nämlich zum Abschied. Ja, danke, dass ihr zugehört habt, eingeschaltet habt. Grüße gehen raus in die Welt. Und ich hoffe, wir hören uns das nächste Mal wieder live in 2 Wochen. Danke fürs Zuhören und verantwortlich war Daniel Glawe. Und jetzt habe ich natürlich den Song noch nicht draufgepackt. Aber jetzt.

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0: Heute ist es anfangs stark bewölkt bis bedeckt. Örtlich kann es noch leichten Regen oder Schauer geben. Zum Nachmittag hin gibt es dann einen Übergang zu wechselnder Bewölkung und dann nur noch einige Schauer und örtlich Gewitter. Die höchsten Temperaturen liegen bei 18 bis 22 Grad. Der Wind ist mäßig unterwegs und kommt aus westlichen Richtungen. Vor allem in Schauernähe kann es dann auch mal ein paar Böen geben. Die kommende Nacht ist dann stark bewölkt. Es ziehen auch noch ein paar Schauer eventuell durch. Lokal kann es auch Starkregen und Gewitter geben. Gegen morgen lässt das aber auf jeden Fall spätestens alles nach. Die tiefsten Temperaturen liegen zwischen 15 und 12 Grad bei einem schwachen bis mäßigen Wind aus westlichen bis nordwestlichen Richtungen. Am Bord teils auch frisch mit Böen. Morgen zunächst stark bewölkt. Regional kann es immer noch Schauer und örtlich auch kurze Gewitter geben. Im Nachmittagsverlauf klingt das dann alles ab und dann gibt es auch teils größere Auflockerungen. Die höchsten Temperaturen liegen zwischen 20 und 22 Grad, direkt an Borden zwischen 18 und 20 Grad. Der Wind ist mäßig unterwegs und kommt aus nördlichen bis nordwestlichen Richtungen. Wenn dann ein Schauer in der Nähe ist, kann es örtlich auch noch wieder ein paar Windböen geben. Die Nacht zum Freitag ist dann wechselnd bewölkt und meist niederschlagsfrei. Bei tiefsten Temperaturen zwischen 15 und 12 Grad und einem meist schwachen Wind aus Nordwest. Direkt am Bodden kann auch mal mäßig sein. Und am Freitag dann wechselnd bewölkt, Sonnenschein, einige Quellwolken und trocken bei höchsten Temperaturen zwischen 20 und 22 Grad. Direkt am Bodden zwischen 18 und 20 Grad bei einem schwachen Wind aus Richtungen um West. Und sowohl die Gräser wie auch die Beifußpollen, die fliegen wir heute mit geringer Intensität.
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2: Der Music Max in dieser Runde mit zwei neuen Titeln. Dann haben wir einen von 2015. Und die sind mit dabei und mein absoluter Favorit von den Tops and Trends.
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Seit einigen Jahren habe ich immer mal wieder einen französischen Titel im Radio, der mir danach nicht mehr aus dem Kopf geht. Deswegen wird es Zeit, dass wir in der Music Mix spielen. Maître Gims, A Second to Man. 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

Okay, was habe ich anfänglich gesagt? Zwei neue Titel, dann einer von 2015 hatten wir gerade und den zufolge kommen jetzt. Oh.

Don't Mess with Dr. Dream und natürlich Hold Me Now sind alles Hits von den Thompson Twins. Allerdings einer, ein ganz besonderer, ist mir sehr ans Herz gewachsen. Der ist von 1984. Dr.

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meistens pflege ich, über Coverversionen herzuziehen, weil das Original dann doch viel besser ist. Es gibt allerdings auch mal kleine Ausnahmen. Hier ist das neue Theme from Captain Future, der Dominatrix TV Mix von Silence 1975.

Silence 1975 remixed alles Mögliche aus den 80ern. Ganz viel typisch Mode, Pet Shop Boys, Yazoo, Aha, Boytronic und. Einfach mal reinhören. RCS hat einen eigenen YouTube-Kanal. Und damit wir in dieser Runde auch noch ein bisschen Musik aus den 80ern spielen, habe ich eine Band rausgesucht, die war schon da, bevor ich überhaupt auf der Welt war. Die Four Tops hatten ihre große Zeit in den 60ern. Dieser Hit hier allerdings stammt von 88.

0: Heute ist es anfangs stark bewölkt bis bedeckt. Örtlich kann es noch leichten Regen oder Schauer geben. Zum Nachmittag hin gibt es dann einen Übergang zu wechselnder Bewölkung und dann nur noch einige Schauer und örtlich Gewitter. Die höchsten Temperaturen liegen bei 18 bis 22 Grad. Der Wind ist mäßig unterwegs und kommt aus westlichen Richtungen. Vor allem in Schauernähe kann es dann auch mal ein paar Böen geben. Die kommende Nacht ist dann stark bewölkt. Es ziehen auch noch ein paar Schauer eventuell durch. Lokal kann es auch Starkregen und Gewitter geben. Gegen morgen lässt das aber auf jeden Fall spätestens alles nach. Die tiefsten Temperaturen liegen zwischen 15 und 12 Grad bei einem schwachen bis mäßigen Wind aus westlichen bis nordwestlichen Richtungen. Am Bodden teils auch frisch mit Böen. Morgen zunächst stark bewölkt. Regional kann es immer noch Schauer und örtlich auch kurze Gewitter geben. Im Nachmittagsverlauf klingt das dann alles ab und dann gibt es auch teils größere Auflockerungen. Die höchsten Temperaturen liegen zwischen 20 und 22 Grad, direkt am Bodden zwischen 18 und 20 Grad. Der Wind ist mäßig unterwegs und kommt aus nördlichen bis nordwestlichen Richtungen. Wenn dann ein Schauer in der Nähe ist, kann es örtlich auch noch wieder ein paar Windböen geben. Die Nacht zum Freitag ist dann wechselnd bewölkt und meist niederschlagsfrei. Bei tiefsten Temperaturen zwischen 15 und 12 Grad und einem meist schwachen Wind aus Nordwest. Direkt am Bodden kann er auch mal mäßig sein. Und am Freitag dann wechselnd bewölkt, Sonnenschein, einige Quellwolken und trocken bei höchsten Temperaturen zwischen 20 und 22 Grad. Direkt am Bodden zwischen 18 und 20 Grad bei einem schwachen Wind aus Richtungen um West. Und sowohl die Gräser wie auch die Beifußpollen, die fliegen wir heute mit geringer Intensität.
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0: Und in der nächsten halben Stunde lassen wir mal den Jens Fischer an die Regler.
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4: Die Schnecke und der Rosenstrauch von Hans Christian Andersen. Rund um den Garten zog sich eine Hecke von Haselsträuchern. Und außerhalb davon lagen Äcker und Wiesen mit Kühen und Schafen. Aber mitten im Garten stand ein blühender Rosenstrauch. Unter diesem saß eine Schnecke. Sie hatte viel in sich. Sie hatte sich selber. »Warten Sie, bis meine Zeit kommt«, sagte sie. »Ich muss mehr ausrichten als Rosen hervorbringen, als Nüsse tragen oder Milch geben wie Kühe und Schafe.« »Ich erhoffe sehr viel von Ihnen«, sagte der Rosenstrauch. »Darf ich fragen, wann es soweit ist?« »Ich lasse mir Zeit«, sagte die Schnecke. »Ihnen ist es nun so furchtbar eilig, das setzt die Erwartung nicht herauf.« Im nächsten Jahr lag die Schnecke ungefähr am selben Platz im Sonnenschein unter dem Rosenstrauch, der Knospen ansetzte und Rosen entfaltete. Immer frische, immer neue. Und die Schnecke kroch halb hervor, streckte die Fühler aus und zog sie wieder ein. »Alles sieht aus wie im vorigen Jahr. Das ist keinerlei Fortschritt. Der Rosenstrauch bleibt bei den Rosen, weiter kommt er nicht.« Der Sommer verging, der Herbst verging. Der Rosenstrauch hatte noch immer Blüten und Knospen, bis der Schnee fiel. Das Wetter rau und feucht wurde. Der Rosenstrauch neigte sich zur Erde nieder. Die Schnecke kroch in die Erde hinein. Nun begann ein neues Jahr, und die Rosen kamen hervor, und die Schnecke kam hervor. »Nun sind Sie ein alter Rosenstock«, sagte sie. »Sie müssen bald sehen, dass Sie eingehen. Sie haben der Welt alles geschenkt, was Sie in sich haben. Ob es etwas von Bedeutung war, ist eine Frage, über die nachzudenken ich keine Zeit habe. Aber es ist immerhin ganz klar, dass Sie nicht das Geringste für Ihre innere Entwicklung getan haben. Sonst wäre doch etwas anderes aus Ihnen herausgekommen. Können Sie das verantworten? Sie sind bald nichts als lauter Holz. Können Sie verstehen, was ich sage?« »Sie erschrecken mich«, sagte der Rosenstrauch. »Darüber habe ich nie nachgedacht.« »Nein, Sie haben sich wohl niemals viel mit Denken abgegeben. Haben Sie sich jemals selber Rechenschaft darüber abgelegt, weshalb Sie geblüht haben und wie es zuging, dass Sie blühten? Weshalb so und nicht anders?« »Nein«, sagte der Rosenstrauch, »ich blühte aus Freude, denn ich konnte nicht anderes. Die Sonne war so warm, die Luft so erfrischend, ich trank den hellen Tau und den kräftigen Regen. Ich atmete, ich lebte, aus der Erde stieg eine Kraft in mir hoch, von oben kam eine Kraft. Ich verspürte ein Glück, immer neu, immer groß, und darum musste ich immer blühen. Das war mein Leben, ich konnte nicht anders.« »Sie haben ein sehr gemächliches Leben geführt«, sagte die Schnecke. »Gewiss doch. Alles wurde mir geschenkt«, sagte der Rosenstrauch. »Aber Ihnen wurde noch mehr geschenkt. Sie sind eine von jenen nachdenklichen, tiefsinnigen Naturen, eine von den Hochbegabten, die die Welt in Erstaunen setzen werden.« »Das habe ich durchaus nicht im Sinn«, sagte die Schnecke. »Die Welt geht mich nichts an. Was habe ich mit der Welt zu schaffen? Ich habe genug an mir selbst und genug in mir selbst.« »Aber sollten wir nicht alle hier auf Erden unser Bestes dem anderen schenken? Ihnen darbringen, was wir können? Ja, ich habe nur Rosen geschenkt. Aber Sie? Sie haben so viel mitbekommen. Was haben Sie der Welt geschenkt? Was schenken Sie ihr?«
5: »Was ich geschenkt habe? Was ich der Welt geschenkt habe?
2: Ich spucke Sie an. Sie taugt nichts. Sie geht mich nichts an, treiben Sie Rosen. Sie können es zu nichts weiter bringen. Lassen Sie den Haselstrauch Nüsse tragen, lassen Sie Kühe und Schafe Milch geben. Von denen hat jedes sein Publikum und ich habe meines in mir selbst. Ich gehe in mich selbst und da bleibe ich. Die Welt geht mich nichts an. Und dann ging die Schnecke in ihr Haus und kleisterte es zu. Es ist so trostlos, sagte der Rosenstrauß. Ich kann beim besten Willen nicht hineinkriechen. Ich muss immer aufspringen, mich in Rosen entfalten. Die Blätter fallen ab, sie entschweben im Wind. Jedoch sah ich eine der Rosen, wie sie in das Gesangbuch der Hausfrau gelegt wurde. Eine meiner Rosen erhielt einen Platz an der Brust eines schönen jungen Mädchens. Und eine wurde in holdseliger Freude von einem Kindermund geküsst. Es tut mir so wohl. Es war ein rechter Segen. Das ist meine Erinnerung, mein Leben. Und der Rosenstrauch blühte in Unschuld und die Schnecke faulenzte in ihrem Haus. Die Welt ging sie nichts an. Die Jahre vergingen. Die Schnecke war zur Erde in der Erde geworden. Der Rosenstrauch war zur Erde in der Erde geworden. Auch die Rose der Erinnerung im Gesangbuch war dahingegangen. Aber im Garten blühten neue Rosensträucher. Im Garten wuchsen neue Schnecken heran. Sie krochen in ihr Haus, spuckten, die Welt ging sie nichts an. Wollen wir die Geschichte noch einmal von vorn lesen? Sie wird nicht anders.

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Also, wir suchen einen Interpreten, der sehr, sehr, sehr verdammt nochmal berühmt geworden ist. Mitte der 80er, Anfang der 80er hat er Schlager gesungen. Dann ist er rübergewechselt ins Englische und nannte sich Headliner. Einen einzigen Titel hat er rausgebracht und das war eine Coverversion von Real Life's Catch Me, I'm Falling. Music Makes.

Für den einen oder anderen, der sich in den 80ern auskennt, sollte das kein Problem gewesen sein. So viel sei gesagt, in den Schlagerzeiten hat er auch schon mit einem gewissen Dieter Bohlen zusammengearbeitet als Produzentin. Auch bei Headliner und Catch Me I'm Falling war das so. Und dann haben sie sich zusammengeschlossen und daraus wurde Modern Talking.

Kurze Frage in die Runde. Haben wir denn schon genug von dieser wunderschönen Musik? Nein, wir haben nicht genug, um Gottes Willen. Wir mögen diesen Einheitsbrei und deswegen doch mal You can win if you want.

0: Heute ist es anfangs stark bewölkt bis bedeckt. Örtlich kann es noch leichten Regen oder Schauer geben. Zum Nachmittag hin gibt es dann einen Übergang zu wechselnder Bewölkung und dann nur noch einige Schauer und örtlich Gewitter. Die höchsten Temperaturen liegen bei 18 bis 22 Grad. Der Wind ist mäßig unterwegs und kommt aus westlichen Richtungen. Vor allem in Schauernähe kann es dann auch mal ein paar Böen geben. Die kommende Nacht ist dann stark bewölkt. Es ziehen auch noch ein paar Schauer eventuell durch. Lokal kann es auch Starkregen und Gewitter geben. Gegen morgen lässt das aber auf jeden Fall spätestens alles nach. Die tiefsten Temperaturen liegen zwischen 15 und 12 Grad bei einem schwachen bis mäßigen Wind aus westlichen bis nordwestlichen Richtungen. Am Bord und teils auch frisch mit Böen. Morgen zunächst stark bewölkt. Regional kann es immer noch Schauer und örtlich auch kurze Gewitter geben. Im Nachmittagsverlauf klingt das dann alles ab und dann gibt es auch teils größere Auflockerungen. Die höchsten Temperaturen liegen zwischen 20 und 22 Grad, direkt an Borden zwischen 18 und 20 Grad. Der Wind ist mäßig unterwegs und kommt aus nördlichen bis nordwestlichen Richtungen. Wenn dann ein Schauer in der Nähe ist, kann es örtlich auch noch wieder ein paar Windböen geben. Die Nacht zum Freitag ist dann wechselnd bewölkt und meist niederschlagsfrei. Bei tiefsten Temperaturen zwischen 15 und 12 Grad und einem meist schwachen Wind aus Nordwest. Direkt am Bodden kann er auch mal mäßig sein. Und am Freitag dann wechselnd bewölkt, Sonnenschein, einige Quellwolken und trocken bei höchsten Temperaturen zwischen 20 und 22 Grad. Direkt am Bodden zwischen 18 und 20 Grad bei einem schwachen Wind aus Richtungen um West. Und sowohl die Gräser wie auch die Beifußpollen, die fliegen wir heute mit geringer Intensität.
1: 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Der Forschertag am Ostufer der Müritz wird verschoben. Aufgrund der laufenden Nachsorge beim Waldbrandgeschehen im Müritz-Nationalpark muss der geplante Forschertag am 22. Juli auf dem Campingplatz Golterkanal leider verschoben werden. Geplant ist eine Nachholung des Termins am 19. August. Die Rangerinnen und Ranger werden derzeit für die Nachbereitung dringend benötigt. Die Maßnahmen auf der Fläche haben weiterhin höchste Priorität, sodass aktuell keine personellen Kapazitäten für die Durchführung der Veranstaltung zur Verfügung stehen. Für die entstandenen Unannehmlichkeiten wird um Verständnis gebeten. Der Forschertag am 19. August lädt ab 10 Uhr junge Forscherinnen und Forscher dazu ein, mit fachkundiger Unterstützung in das Leben der Müritz einzutauchen. Treffpunkt ist der Campingplatz C15 in Rechlin. Dort findet der beliebte Forschertag bereits zum 5. Mal statt und verspricht erneut ein echtes Abenteuer. Gemeinsam mit erfahrenen Umweltbildnerinnen und Umweltbildnern gehen die Teilnehmenden auf Spurensuche im Lebensraum Wasser. Ausgerüstet mit Keschern werden kleine Bewohner der Müritz vorsichtig eingefangen und anschließend unter dem Mikroskop genau unter die Lupe genommen. So wird sichtbar, was dem bloßen Auge sonst verborgen bleibt. Und wer nach so viel Forschergeist noch Lust auf Kreativität hat, kann sich einen Wasserskorpion auf die Hand oder gleich ins Gesicht schminken lassen. Kommt vorbei zum Forschertag am 19. August ab 10 Uhr auf dem Campingplatz C15 in Rechlin.
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In unserer Diskothek am frühen Morgen ging's los mit einem Mega-Hit aus den 80ern von Johnny Hayes Jazz, Shattered Dreams. Und wir fliegen rüber über den großen Teich jetzt zu den drei Mädels von Exposé. Come go with me.

0: wunderbares Tanzbrett.
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2: Auch für wahre Tanzbretter bekannt war Dan Harrow, hier mit seiner Nummer 4 von 1987, Don't Break My Heart.
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Ich glaube, ich heb mir mal ganz zum Schluss meine Lieblingsstücke auf. So auch dieses Mal. Wonder Cross und Dancing in the Desert ist aus irgendeinem Grunde nie richtig populär geworden, aber in den Diskotheken ist sie gelaufen, rauf und runter, ganz tolles Stück, vor allem die Instrumental-Bridge nach 3,5 Minuten mit dem Down, Down, Down, Down, Down, Down, jetzt für euch als Abschluss von unserer Diskothek.

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4: Liebe Kinder, heute hört ihr die Geschichte vom feurigen Monat Oktober von Elke Bräuning. Weg da! Macht Platz! Geht zur Seite! Mit seinem lauten, stürmischen Brausen hörte man ihn schon von weitem nahen. Tage zuvor schon. Und alle im Land beeilten sich. Der Oktober kommt, seid vorbereitet und beeilt euch, hallte es über Wiesen und Felder, durch Obstgärten, Weinberge und Wälder, in Parks und in Gärten. Eilig ernteten die Obstgärtner Äpfel, Birnen und Nüsse, die Winzer schnitten die Trauben und die Landwirte holten die letzten Kartoffeln, Rüben, Kürbisse und das Wintergemüse von den Feldern. Das Vieh bezog in den Ställen Winterquartier. Die Wildtiere futterten sich noch einmal tüchtig die Bäuche voll, bevor sie ihre Winterschlafquartiere aufsuchten oder sich zum verspäteten Flug in den warmen Süden aufmachten. Und die Pflanzen und Bäume sogen die letzten Säfte aus Blättern und Blattstängeln in ihre Wurzeln. »Ihr flieht vor mir? Warum? Was habe ich euch getan?« Überrascht und auch ein bisschen traurig stand der Oktober im Land und betrachtete das hektische Treiben ringsum. Dann aber wurde er wütend. Er knallte seine Pinsel in die Farbtöpfe, tauchte sie tief in seine roten, gelben und braunen Farben, rührte um und schleuderte sie übers Land. Überall hin spritzte er seine Wutfarbtropfen und schnell trug die Natur ein feurig rot-gelb-braunes Kleid. »Ha«, rief der Oktober, »seht ihr mich und meine einzigartige Malkunst? Nein, ihr beachtet sie nicht, weil ihr so sehr beschäftigt und in Eile seid? Okay, dann bleibt mir nur, sie euch um die Köpfe zu fegen.« Er rief seine Herbststurmriesen und die Windgeister herbei und gemeinsam pfiffen und tosten und brausten und tobten sie über Berge und Höhen, fegten in Wiesen, Feldern, Wälder, Gärten und Straßen hinein und rissen den Bäumen und Sträuchern ihr buntes Laub von Zweigen und Kronen. Wild und kunterbunt wirbelten und tanzten die Blätter durch die Luft, bevor sie sich auf Dächern, Wegen, Straßen, Wiesen, Waldbögen, Feldern und Menschenköpfen zur Ruhe niederlegten. Bunt und welk und tot. Und weiter tobte der Oktober und immer weiter, bis ihm die Luft ausging. Ganz außer Puste stand er nun da und sah sich um. Wie sehr hatte sich das Land verändert. Kahl war es und irgendwie schien es ebenfalls außer Puste zu sein. »Nun habe ich meine Kunst zerstört«, klagte der Oktober. Er sagte es leise und seine Monatskollegen nickten stumm. Und leise und stumm zog sich der Oktober zurück. Sein Zepter reichte er gerne weiter an seinen Nachfolger, der in ein kühles, graues Nebelgewand eingehüllt an ihm vorbeiglitt und sich sanft über das Land legte.

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Entschuldigt mal, ich muss mal kurz das Fenster schließen, denn sonst fliegt mir hier alles weg. Das ist Musik und da kommt auch keine Coverversion gegen an. Tattoo von 2002, All the Things She Said.

Lindsay Oldman, die zweite Single nach Breakaway hieß They Don't Know. Und wir nehmen noch ein bisschen mehr Geschwindigkeit raus mit der Far Corporation. Man nennt sie auch die Frank Farian Corporation und Sebastian.

0: Heute ist es anfangs stark bewölkt bis bedeckt. Örtlich kann es noch leichten Regen oder Schauer geben. Zum Nachmittag hin gibt es dann einen Übergang zu wechselnder Bewölkung und dann nur noch einige Schauer und örtlich Gewitter. Die höchsten Temperaturen liegen bei 18 bis 22 Grad. Der Wind ist mäßig unterwegs und kommt aus westlichen Richtungen. Vor allem in Schauernähe kann es dann auch mal ein paar Böen geben. Die kommende Nacht ist dann stark bewölkt. Es ziehen auch noch ein paar Schauer eventuell durch. Lokal kann es auch Starkregen und Gewitter geben. Gegen morgen lässt das aber auf jeden Fall spätestens alles nach. Die tiefsten Temperaturen liegen zwischen 15 und 12 Grad bei einem schwachen bis mäßigen Wind aus westlichen bis nordwestlichen Richtungen. Am Borden teils auch frisch mit Böen. Morgen zunächst stark bewölkt. Regional kann es immer noch Schauer und örtlich auch kurze Gewitter geben. Im Nachmittagsverlauf klingt das dann alles ab und dann gibt es auch teils größere Auflockerungen. Die höchsten Temperaturen liegen zwischen 20 und 22 Grad, direkt am Borden zwischen 18 und 20 Grad. Der Wind ist mäßig unterwegs und kommt aus nördlichen bis nordwestlichen Richtungen. Wenn dann ein Schauer in der Nähe ist, kann es örtlich auch noch wieder ein paar Windböen geben. Die Nacht zum Freitag ist dann wechselnd bewölkt und meist niederschlagsfrei. Bei tiefsten Temperaturen zwischen 15 und 12 Grad und einem meist schwachen Wind aus Nordwest. Direkt am Borden kann er auch mal mäßig sein. Und am Freitag dann wechselnd bewölkt, Sonnenschein, einige Quellwolken und trocken bei höchsten Temperaturen zwischen 20 und 22 Grad. Direkt am Borden zwischen 18 und 20 Grad bei einem schwachen Wind aus Richtungen um West. Und sowohl die Gräser wie auch die Beifußpollen, die fliegen wir heute mit geringer Intensität.
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0: Modezeitschrift Bravo wurde er als beliebtester Sänger 1987 ausgezeichnet. Übrigens vor einem gewissen, warte, ich habe den Namen vergessen, Michael Jackson, nur auf Platz 2, Dan Harrow. Und wir haben gehört, You Have a Way.
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geliefert. My Mine und leider danach war schon Schluss. Es ist ein One-Hit-Wonder. Italo Disco im Music Mix von erfolgreichen Titeln jetzt zu etwas, was noch kein Mensch vorher gehört.

0: Zwei neue Ausstellungen im Dietrich-Bonhoeffer-Klinikum. Mit Arbeiten ihrer Schüler oder Werken von Künstlern hat sie unzählige Ausstellungen organisiert. Ihre eigenen Werke wollte die 2023 verstorbene Kunstpädagogin Angelika Hund, die viele Jahre am Oskar-Picht-Gymnasium in Pasewalk arbeitete, nie in der Öffentlichkeit zeigen. Später hat sie das bereut, sagt zumindest ihr Mann Rüdiger Hund. Er ist froh, dass die Werke seiner Frau in ihrem Sinne nun doch an die Öffentlichkeit kommen. Nun sind die Aquarelle, Pastellarbeiten und Grafiken von Angelika Hund auf Initiative des Künstlers Andreas Homberg, der die beiden Galerien im Dietrich-Bonhoeffer-Klinikum in Neubrandenburg betreut, im Krankenhaus auch zu sehen, und zwar im Haus 1, Ebene 1. Für Rüdiger Hund ist dies auch ein Dank an das Haus, in dem seine Frau in der HNO-Klinik während ihrer Krankheit bis kurz vor ihrem Tod begleitet wurde. Bei aller Tragik war sie sehr zufrieden mit der Betreuung, meint er. Sicherlich hätte es Angelika Hund gefallen, dass zeitgleich mit ihren Arbeiten in der zweiten Galerie im Erdgeschoss zwischen Foyer Haus E und Haus B Werke von Schülern von ihr zu sehen sind. Durch Vermittlung von Eltern, die im Klinikum arbeiten und deren Kinder die Klasse 8c des Neubrandenburger Lessing-Gymnasiums besuchen, kam die Ausstellung Menschen und Zukunft zustande. Die Schüler der Kunstklasse haben die Werke im Rahmen eines Projektes mit dem Neubrandenburger Künstler Paul Radatz gestaltet.
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0: Heute ist es anfangs stark bewölkt bis bedeckt. Örtlich kann es noch leichten Regen oder Schauer geben. Zum Nachmittag hin gibt es dann einen Übergang zu wechselnder Bewölkung und dann nur noch einige Schauer und örtlich Gewitter. Die höchsten Temperaturen liegen bei 18 bis 22 Grad. Der Wind ist mäßig unterwegs und kommt aus westlichen Richtungen. Vor allem in Schauernähe kann es dann auch mal ein paar Böen geben. Die kommende Nacht ist dann stark bewölkt. Es ziehen auch noch ein paar Schauer eventuell durch. Lokal kann es auch Starkregen und Gewitter geben. Gegen morgen lässt das aber auf jeden Fall spätestens alles nach. Die tiefsten Temperaturen liegen zwischen 15 und 12 Grad bei einem schwachen bis mäßigen Wind aus westlichen bis nordwestlichen Richtungen. Am Bodden teils auch frisch mit Böen. Morgen zunächst stark bewölkt. Regional kann es immer noch Schauer und örtlich auch kurze Gewitter geben. Im Nachmittagsverlauf klingt das dann alles ab und dann gibt es auch teils größere Auflockerungen. Die höchsten Temperaturen liegen zwischen 20 und 22 Grad, direkt am Bodden zwischen 18 und 20 Grad. Der Wind ist mäßig unterwegs und kommt aus nördlichen bis nordwestlichen Richtungen. Wenn dann ein Schauer in der Nähe ist, kann es örtlich auch noch wieder ein paar Windböen geben. Die Nacht zum Freitag ist dann wechselnd bewölkt und meist niederschlagsfrei. Bei tiefsten Temperaturen zwischen 15 und 12 Grad und einem meist schwachen Wind aus Nordwest. Direkt am Bodden kann er auch mal mäßig sein. Und am Freitag dann wechselnd bewölkt, Sonnenschein, einige Quellwolken und trocken bei höchsten Temperaturen zwischen 20 und 22 Grad. Direkt am Bodden zwischen 18 und 20 Grad bei einem schwachen Wind aus Richtungen um West. Und sowohl die Gräser wie auch die Beifußpollen, die fliegen wir heute mit geringer Intensität.
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1: Am Mikrofon begrüßt Sie Dennis Klei. In der heutigen Ausgabe von Die Lesestube hören Sie den zweiten Teil der Lesung Schreibblock AD Best of Development Hell von Dominik Wachsmann live in der Brasserie Hermann vom 16.10.2023.
2: Mein häuslicher Work- und Safe Space liegt im ostostdeutschen Entwicklungsbundesland Mecklenburg-Vorpommern. Die Firma, für die ich arbeite, hat ihren Sitz im baden-württembergischen Lörrach, unweit der Schweizer Grenze. Zwischen Meckpomm und Baden-Württemberg liegen etwa 1000 Kilometer mit dem Lastenfahrrad sowie ein Lohngefälle von den Ausmaßen eines Christopher Nolan-Films. Es ist daher mein großes Glück, dass mein Chef ausnahmslos jeden seiner Angestellten nach Schweizer Tarif entlohnt. Ich lebe quasi den deutsch-amerikanischen Traum. Zum Wessi-Gehalt in Süddeutschland werken und gleichzeitig zur Ostmiete dort wohnen, wo der Wessi Urlaub macht und wo die Berliner Exilstudenten regelmäßig den Genpool ein wenig auflockern. Und würde sich nun ein spontanes Eat the Rich Lynch-Kommando formieren und mir das Mittelstandsfiletstück herausschneiden, so hätte ich auch das mehr als verdient. Gäbe es dann nicht den mildernden Umstand, dass mir aufgrund einiger beruflicher und gesundheitlicher Fehlentscheidungen 20 Beitragsjahre für die Altersvorsorge fehlen. Bis zu meinem Renteneintritt im Jahr 2047 müsste ich noch irgendwas zwischen 80 und 120 Wochenstunden robotten, um das wieder auszugleichen. Und sofern ich mir weiterhin das Auto verkneife, extravagante Krankheiten meide und meine Einrichtung vom Sperrmüll beziehe, kann ich es später von Rente, Nebenjob und Organhandel noch einmal so richtig krachen lassen. Wenn ich mir das deutsche Rentensystem als Geruch vorstelle, dann wäre es wohl das, was dem 20-jährigen Pflegeheim-Bufti in die Nase steigt, während er dem 90-jährigen Diabetiker die eingewachsenen Fußnägel schneidet. Spätere Generationen werden die gesetzliche Altersvorsorge höchstens noch als Reverse-Enkeltrick in Erinnerung behalten. Doch selbst wenn ich mehr Stunden arbeiten und mehr Geld verdienen würde, so ginge doch das meiste davon direkt an meine Gläubiger. Mein derzeitiger Net Worth liegt bei minus 42.000 Euro. Um diese negative Summe aus BAföG und Studienkredit zu erwirtschaften, habe ich 7 Jahre meines Lebens an die Universität vergeudet. Spielschulden in gleicher Höhe aufzutürmen wäre nicht nur schneller gegangen, sondern hätte sicherlich auch mehr Spaß gemacht. Da ist es für mich doch sinnvoller, auf halber Kraft weiterzuarbeiten, bis die moderne Zivilisation zusammenbricht. Also noch ungefähr 5 bis 10 Jahre, falls die FDP den nächsten Kanzler stellt, vielleicht schon etwas früher. Was den Fortbestand der Menschheit angeht, mache ich mir jedenfalls keine Illusionen mehr. Die deutsche Politik versucht gerade mit aller Polizeigewalt den Inlandsterrorismus zu reaktivieren, während sich Inflation und Erderwärmung ein Wettrennen liefern, wer zuerst den Faschismus nach Europa zurückholt. Der Nahe Osten brennt an sämtlichen Enden, der viel zu Nahe Osten wählt wie 1933. Die asiatische Fiebermücke ist auf dem Vormarsch und ausgerechnet jetzt hebt Spotify die Preise an. Wenn uns die Hitze nicht irgendwann alle umbringt, dann wird es irgendeine neue Krankheit tun. Vielleicht auch eine alte Krankheit, eine, die wir schon mal erfolgreich ausgerottet haben und die nun als ultrafiese Zoonose-Mutante zurückkehrt. Lachsmasern, Taubenpocken, Gürteltierrose, was weiß ich. Auf jeden Fall wird das neue Mega-AIDS irgendwie mit der Fleischindustrie in Verbindung stehen. Das ist sicher. Der Patient Zero ist entweder Markus Söder oder irgendein Food-Influencer aus Berlin-Neukölln. Aber vielleicht ist das Ende der Welt ja auch schon vorbei und wir haben es bloß nicht mitbekommen, weil es dazu keine App gab. Möglicherweise zieht sich die Apokalypse auch nur unsäglich in die Länge, wie eine TV-Serie, die vor 10 Jahren mal richtig toll war Aber irgendwo zwischen Staffel 8 und Staffel 11 hat sie ihren Esprit verloren und dümpelt nun bloß noch vor sich hin. Und anstatt ihr den Stecker zu ziehen und einen würdigen Abschluss zu geben, werden einfach nur immer neue Spin-offs und Prequels ausgeschissen. The Forever Walking Dead. Und das Leben geht weiter. Muss ja. Da bevorzuge ich doch die guten alten globalen Killer. Kometen, Asteroiden, Supervulkane, Erdkernschmelze, egal. Hauptsache spektakulär und bitte gründlich. Ich will mich danach nicht auch noch mit 1,90 großen Reichsbürgerrentnern um die letzte Dose Followfish koppen müssen. Ja? Aber wie und wodurch die Welt am Ende tatsächlich untergeht, das kann mir eigentlich auch egal sein, da ich es von meinem Fenster aus vermutlich eh nicht werde sehen können. Meine Wohnung ist so dermaßen speziell gelegen, dass ich nachts nicht einmal den Vollmond sehen kann, selbst wenn er mir direkt auf die Netzhaut ballert. Zum Ausgleich kann ich morgens abwechselnd der Straßenreinigung und dem Lieferverkehr lauschen. An guten Tagen erkenne ich schon am Auspuffgeräusch, welches Geschäft gerade Ware bekommt oder ob schon wieder Bürgermeisterwahlen sind. Wenn ich von dem Fahrzeuglärm nicht direkt aufwache, dann schleicht er sich in meine Träume und verändert dort die ganze Handlung. Einmal habe ich geträumt, dass Dieter Bohlen mir unbedingt was ganz Wichtiges erzählen wollte, doch in Wirklichkeit war es nur ein Laubbläser. Im Grunde habe ich die Wahl zwischen zwei Aussichten. Entweder nach vorn raus auf die neue Scheuchenkollektion von H&M oder nach hinten auf die großen Mülltonnen vom Douglas. Meistens entscheide ich mich für Letzteres. Bin kurz davor, mir so ein Kissen fürs Fensterbrett zu holen. Ja. Im Hof steht manchmal tagelang die ausgemusterte Verkaufsdeko herum. Überlebensgroße Plakate, von denen mich Heidi Klum Klone der 18. Generation mit traurigen Augen aus dem Papiercontainer anschauen. Armes, ausgewechseltes Topmodel. So gehst nun auch du den Weg allen fettarmen Fleisches. Aber wenigstens hatten sie für dich noch ein Foto. Der H&M hat von abends bis morgens die Schaufensterbeleuchtung auf Anschlag. Vermutlich, weil nachts zu wenig Klamotten bestellt werden. Dreimal habe ich schon dort angerufen und gebeten, die Lumenkanone wenigstens zur Geisterstunde schweigen zu lassen. Aber die 19-jährige Filialleitung meinte nur, das entspreche nicht der Firmenphilosophie von H&M. Unverkaufter Ware ein zweites Leben als Rauchsäule zu schenken hingegen schon, ne? Ja, das hätte ich ihr mal an den Kopf knallen sollen. Aber die besten Sachen fallen einem ja immer zu spät ein. Stattdessen habe ich nun einfach seit Jahren mein Fenster nicht mehr geputzt. Je sauberer die Scheiben sind, desto mehr schmutziges Licht fällt in mein Zimmer. Tja, Hannes und Moritz, wer ist jetzt der Idiot? An meinem Lieblingsfenster verabschiedet sich seit kurzem das Dichtungsgummi. Ein langes Stück hat sich aus dem Rahmen gelöst und hängt jetzt resigniert und schlaff herunter, wie die Backen des Papstes am Morgen nach der Bischofskonferenz. Wenn sich jetzt auch noch der Fensterkitt lösen sollte, in welche Richtung fällt dann die Scheibe? Nach innen wäre ja halb so schlimm. Da steht mein Sofakomplex und der fängt alles auf. Die Vorbesitzer hatten diesen Couchkontinent damals verschenkt, weil er auseinanderzubrechen drohte. Als wir das Teil die Treppe hochgetragen haben, sind drei Sherpas auf der Strecke geblieben. Ich müsste dieses Sitzriesengebirge jetzt irgendwie auf die andere Seite des Raumes wuchten, damit am Fenster ordentlich gearbeitet werden kann. Hinter der Couch müsste sogar noch das Gitarrenplektrum liegen, welches ich am 16. Mai 2019 verloren habe. Ich erinnere mich noch so gut an das genaue Datum, weil es der gleiche Tag war, an dem ich das Gitarrespielen für immer aufgegeben habe. Ein großes, breites, weißes Sofa. Was habe ich mir damals nur gedacht? Mir fällt doch regelmäßig das halbe Essen aus dem Gesicht. Und immer wenn ich Nüsse, Haferflocken oder Kartoffelbrei esse, muss ich niesen. Vermutlich Allergien oder schlechtes Karma. Gilt die 3-Sekunden-Regel eigentlich ab dem Augenblick, wo das Stückchen Wurst den Boden berührt oder erst, wenn es vollständig zum Liegen gekommen ist? Und wie viel Zeit muss ich oben drauf rechnen, wenn ich die Wurst mit dem Fuß aufhebe? Und was ist, wenn die Fensterscheibe nun doch zur Straße runterfällt, während irgendein armer Depp mit seinem Therapiehund vorbeiläuft? Beide könnten von der Scheibe enthauptet werden. wie in dem 70er-Jahre-Horrorklassiker Das Omen. Das war ein Spitzeneffekt für die damalige Zeit. Der Zuschauer sollte glauben, der Leibhaftige hätte seine Finger im Spiel. Aber in Wirklichkeit passieren die schlimmsten Dinge aus reiner Unachtsamkeit. Handbremse nicht festgezogen und schon rollt der Laster rückwärts die Straße runter. Und die Glasscheiben auf der Ladefläche sind nicht gesichert und zack ist die Rübe ab. Und genau deswegen soll man auf Baustellen immer alles ordentlich mit Tesafilm fixieren. Wenn alle anderen bloß halb so viel aufpassen würden wie ich, dann bräuchte ich überhaupt nicht mehr aufpassen. Im Remake von 2006 haben sie das Fensterglas durch ein gusseisernes Schild ersetzt und darauf stand in altbabylonischer Schrift: Dieser Weg wird winterdienstlich nicht betreut. Bei der Szene muss ich immer an die alte Frau Bark aus Oberschlesien denken, die bei uns früher den Schnee geschippt hat, als ich noch klein war. Frau Bark hat immer viel mit ihrem Hund geschimpft, wenn der nicht hören wollte. Muttchen! Komm her, Muttchen! Das Geräusch vergesse ich nie. Auch nicht die Scheißangst, die ich damals vor dem kleinen Wadenbeißer hatte. Aber Frau Bark war eigentlich eine gute, zumindest im Vergleich zu vielen anderen Hausmeistern, die ich damals so kannte. Der deutsche Hausmeister war ja noch bis weit in die 80er Jahre hinein quasi erziehungsberechtigt. Mit der Lizenz zum Kopfnüsse verteilen, Ohren lang ziehen und mit eisernen Fingernägeln am Kragen packen, bloß weil er dich im Fahrstuhl beim Kokeln erwischt hatte. Wie kleinlich kann man eigentlich sein? Ich sollte unserem Hausmeister vielleicht einfach mal eine formlose Mitteilung in den Briefkasten werfen. Lieber H., mein Fenster wird seiner Gummierung verlustig. Ich bitte hiermit darum, diese zu erneuern. Telefonnummer für Terminrücksprache anbei, hochachtungsvoll. Ja, und dann fällt mir wieder ein, Hausmeister kommen ja niemals nach Termin. Sie begehren spontan in aller Frühe Zugang zur Wohnung. Und vielleicht einen Kaffee. Das ginge noch. Ich koche immer etwas mehr auf einmal. Für alles unter 12 Tassen steht mein Wasserkocher morgens gar nicht erst auf. Und außerdem muss man ja irgendwas trinken, während der nächste frische Kaffee durchläuft. Und den Kaffeesatz, den gebe ich immer der Juckerpalme. Die ist auch schon total am Ausrasten. Ja, ich muss die echt mal woanders hin tun. Auf dem Fensterbrett steht sie nämlich viel zu dicht am Wasserkocher. Und wenn ich den Kaffee aufgießen will, dann muss ich aufpassen, mich nicht nach rechts umzudrehen. Ansonsten laufe ich mit dem linken Auge direkt in eins der Spitzenblätter hinein. Man sollte eigentlich glauben, das Risiko partieller Erblindung müsste ausreichen, um mich daran zu erinnern. Ja. Zu meinem 40. hat mir mein Chef ein kleines Büchlein geschenkt. Getting Things Done. Das ist einer von diesen tollen Optimierungsratgebern, die einem zeigen, wie man Dinge erledigt bekommt. Und zwar soll man sämtliche Aufgaben eines Tages, einer Woche, eines Monats, eines Jahres in Unteraufgaben teilen und dann die Unteraufgaben nochmal in Unterunteraufgaben. Und diese Mikrobentasks zum Schluss, die soll man dann nach Dringlichkeit sortiert wegarbeiten. Und dabei spielt das Abhaken eine wichtige Rolle, denn das Abhaken verleiht dem Alltag Struktur und produziert in wohldosierter Regelmäßigkeit kleine Erfolgserlebnisse. Denn was man abhaken kann, das ist für immer erledigt und kann getrost vergessen werden. Gerade Kirchenvertreter wissen diese Aufarbeitungsmethode ungemein zu schätzen. Leuten wie mir, die nach dem Schreiben eines Einkaufszettels schon keine Kraft mehr zum Einkaufen haben, widmet Getting Things Done leider kein eigenes Kapitel. Tatsächlich müsste ich dringendst mal wieder zum Laden. Ich habe zwar noch massenhaft Klopapier, aber nichts mehr zum Drauftun. Obwohl die Leute zu Beginn der Pandemie Toilettenpapier gehortet haben, als gäbe es kein Morgen, herrscht noch immer Uneinigkeit darüber, wie die Rollen richtig rum aufzuhängen sind. Damals im Büro meiner alten Firma, da haben sie irgendwann anstelle der Papiertücher waschbare Handtücher aus Baumwolle in die Toiletten gehängt. Jeweils 2 Stück pro Klo. Leider hatte man vergessen, diese auch zu beschriften. Und woher soll ich dann bitte wissen, welches für vorne gedacht ist? Ja, ich kann ja auch einfach das übergroße Tuch auf die Couch werfen, das meine Mutter mir damals geschenkt hat, damit ich Berlin verlasse. Ja, da kann sich der Hausmeister dann mit seinen Socken draufstellen, mit seinen löchrigen, fusselnden Hausmeistersocken, die das Tageslicht sicher nicht allzu oft sehen. Danach dann schleunigst in die Maschine mit dem Tuch, 60 Grad, Sparkochwäsche und Hygienespülung. Aber wo hänge ich das Teil zum Trocknen auf? Mein erbärmlich kleiner Ständer trägt das niemals. Und der Trockenraum im Keller ist bis unter die Decke mit Fahrrädern zugestellt. Na, vielleicht ist es auch der Fahrradkeller, der mit Wäsche zugehangen ist. Der Mietvertrag ist da ziemlich vage. Jetzt weiß ich auch wieder, weshalb ich das Scheißtuch nie benutze. Vielleicht doch lieber gleich thermische Desinfektion, Feuerzeugflüssigkeit drüber und gib ihm. Ich habe kürzlich entdeckt, dass wir im Haus einen begehbaren Dachboden haben. Und dem Geruch dort oben nach zu urteilen, da wurde dort in den letzten 10 Jahren schon so einiges aufgehängt. Ich traue mich aber nicht rauf, weil ich fürchte, dort einen Herzinfarkt zu erleiden und dann weitere 10 Jahre lang nicht gefunden zu werden. Mindestens genauso lange klebt nun schon das gleiche schwarze Fliegengitter in meinem undichten Fenster. Sollte man bei der Gelegenheit vielleicht auch mal wechseln. Ich glaube sogar, es war früher mal weiß. Andererseits tut es ja immer noch ordentlich seinen Dienst. Mücken, Stinkwanzen, Gottesanbeter müssen meine Wohnung durch die Tür betreten. Die steigenden Temperaturen machen ja langsam auch die Insektenmischugge. Letztes Jahr habe ich im Dezember in meinem Zimmer eine halbtote Wespe gefunden, die mit allerletzter Kraft versuchte, durch die Fensterscheibe in Richtung Sonnenlicht zu klettern. Und dabei hat sie wie ein Hundewelpe mit ihren Pfoten gegen das Glas gestrampelt. Ich habe ja Videos von Leuten gesehen, die fassen selbst noch japanische Mörderhornissen einfach mit 2 Fingern am Rücken an. Aber die gleichen Leute lassen sich auf Instagram auch absichtlich stechen. Hashtag Schmerzen für Herzen. Ein anaphylaktischer Schock mit Spontanamputation per Kettensäge gibt nochmal 100 Likes extra. Ein Like ist sein physisches Gewicht in Bitcoins wert. Meine Followerzahl ist irgendwo im dreistelligen Bereich stagniert. Mir folgen derzeit 160 Accounts. Ein Drittel davon sind russische Tittenbots, die vor Elon Musk abgehauen sind. Im Durchschnitt bekomme ich für meine satirischen Spitzen und scharfsinnigen Bonmots an einem guten Tag ungefähr 1 Like. Das rechtfertigt den Stachel jetzt nicht wirklich. Andererseits hatte ich seit der Sache mit dem herrenlosen Butterbrot im Hausflur kein gutes Video mehr hochgeladen. Und außerdem stehen Wespen unter Naturschutz. Hashtag Wespentasche. Ich nahm also mein Handy in die linke Hand und einen Holzlöffel in die rechte. Ich ließ die Wespe auf den Stiel klettern, öffnete das Fenster, hielt den Löffel nach draußen und gab ihm noch so einen ganz leichten Schwung mit. Und normalerweise fliegt eine Wespe dann instinktiv los, erholt sich und schubst im Frühling mit ihren Kumpels die Marienkäfer von den Wänden. Sowas muss eine Demokratie eben aushalten. Diese Wespe allerdings war schon so dermaßen hinüber, dass sie einfach nur besinnungslos in die Tiefe getrudelt ist. Ungefähr so fühlen sich auch die gut gemeinten Ratschläge an, die man bekommt, sobald man von seinen Depressionen erzählt. Hashtag Positive Mindset. Ich bin grundsätzlich ein tierlieber Mensch. Wenn ich bei Rot über die Straße gehe, achte ich drauf, dass keine kleinen Hunde zugucken. Außerdem gebe ich den Enten im Park niemals trockenes Brot zu fressen, weil sie dann vermutlich überhaupt keine Leistungsanreize mehr hätten. Meine Tierliebe steht allerdings in permanentem Widerspruch zu meinem glühenden Insektenhass, besonders Mücken gegenüber. Mücken sind das mit Abstand Widerlichste, was die Natur in den letzten 4 Milliarden Jahren ausgeschissen hat. Mit ihren langen, dünnen Beinchen sehen Mücken im Flug aus wie eine einzelne, unrasierte Brustwarze. Dazu das penetrante Geräusch ihrer Flügel. Einmal hatte ich eine Mücke im Zimmer, deren Surren fast wie eine menschliche Singstimme klang. Irgendwo zwischen Mezzosopran und einem sehr alten Alt. Ich habe sie dann mit dem Spielzeitheft vom Theater erschlagen. Wen ich auch nicht besonders mag, sind Fruchtfliegen. Die kriegen bei mir grundsätzlich eine Essigbestattung. Einfaches Hausrezept, 3 Teile Apfelsaft, 2 Teile Wasser, 1 Teil Essig. Also die gleiche Zusammensetzung wie in den meisten deutschen Landtagen. Dazu ein Spritzer Spüli zum Abschmecken und dann den Flur damit streichen. Spätestens nach 3 Tagen ist Ruhe im Karton. Mit Krabbeltierchen habe ich hingegen keine Probleme. Wenn ich in meinem Zimmer ein kleines Käferchen entdecke, dann fange ich es behutsam ein und setze es nach draußen. Und wenn seine Larven aus meinem Teppich zu krabbeln beginnen, dann stelle ich ihn bei Kleinanzeigen als zu verschenken rein. Manchmal verläuft sich auch eine Lebensmittelmotte in meinem Kleiderschrank. Dann öffne ich einfach die Wohnungstür und mache das Licht im Hausflur an, damit sie nicht im Dunkeln nach Hause muss. Mein Kleiderschrank kann ich eigentlich auch gleich einmotten. Wenn ich ein frisches Oberteil brauche, nehme ich einfach eins vom Wäscheständer runter. Unterhosen genauso. Und wenn die Socken reif sind, fallen sie eh von selbst runter. Vielleicht nutze ich den leeren Schrank ab sofort nur noch für Schmutzwäsche. Oh, links hell, rechts dunkel. Das wäre mal so richtig schön dekadent. Wie erste Klasse fahren im Regionalexpress. Letztens klebt an einer Zugtür der Hinweis unbenutzbar. Außer Betrieb kennt man ja. Defekt auch. Aber was in aller Welt muss eine Tür gesehen haben, dass sie unbenutzbar wird? Die Wäschespinne auf dem Hof ist definitiv unbenutzbar, denn die hat man direkt vor die Mülltonnen platziert. Vermutlich, damit die nicht geklaut werden. Echte Spinnen wiederum sind super nützlich. Darum genießen die bei mir auch uneingeschränktes Bleiberecht. Solange sie ihren häuslichen Pflichten nachkommen und sich nachts von meinen Mundwinkeln fernhalten. Spinnen haben große Ähnlichkeit mit Katzen. Insofern, dass sie beide gern Insekten fangen. Die geduldige Spinne lässt ihre Beute ausdörren und vergisst dann, sie zu fressen, genau wie ich, wenn ich mir eine Tasse Tee mache. Die Katze drischt eine halbe Stunde lang auf den halbtoten Schmetterling ein und legt dir seine sterblichen Überreste aufs Bett, weil sie denkt, dass du dich nicht selbst ernähren kannst. Eine andere Sache, die Katzen und Spinnen gemeinsam haben, ist, dass sie dir beide ihren ungeputzten Arsch vor die Nase halten, während du schläfst. Letzte Woche ist wieder eine Arachniden-Familie eingezogen. Mutterspinne ist freiberufliche Networkerin und hat seit kurzem alleinerziehend, weil sie den Kindsvater gefressen hat. An der Decke im Badezimmer hat sie in zwei Ecken jeweils einen Webshop eröffnet und muss nun täglich pendeln. Ich sollte ihr vielleicht mal ein paar tote Fliegen vom Fensterbrett aus der Küche vorbeibringen. Traditionell begrüßt man neue Nachbarn ja mit Brot und Salz. Aber mein Salz ist vor einem Jahr abgelaufen. Als junger Mann habe ich immer gesagt, ein Glas Wein am Tag mag vielleicht genügen, aber es reicht keineswegs. Jetzt bin ich Anfang 40 und nun auch in den Augen meiner Ärzte endlich alt genug für die gesundheitlichen Probleme, die ich habe, seit ich Anfang 20 bin. Mein Gesundheitszustand kann man in etwa so beschreiben: Ich muss abends Beruhigungsmittel nehmen, damit ich morgens Kaffee trinken kann. Ich bin schon so alt. Ich habe nicht nur die Erstausstrahlung von Tschernobyl miterlebt. Ich weiß sogar noch, wie Madonna früher mal ausgesehen hat. Nicht einmal Madonna selbst weiß das noch. Popstars und Filmschauspieler altern ja nach ganz anderen Regeln. Zumindest äußerlich bleiben viele von ihnen bis weit in ihre 50er, 60er relativ knackig und frisch, reifen dann aber von jetzt auf gleich rückwirkend nach. In solchen Momenten wird mir besonders hart ins Gedächtnis gerufen, dass auch mein Spiegel nicht jünger wird. Ich nenne diese Form der geriatrischen Einsicht den Gyllenhaal-Effekt. Der Gyllenhaal-Effekt beschreibt das Phänomen, sich beim Anschauen eines Filmes mit Jake Gyllenhaal irgendwann genauso zu fühlen, wie Jake Gyllenhaal aussieht. Ich bin jetzt in einem Alter, wo ich mir zu Weihnachten selbst Socken schenke. Aber macht mich das automatisch zu einem Erwachsenen? Was bedeutet Erwachsensein heutzutage überhaupt noch? Wann hört man wirklich damit auf, Kind zu sein? Wenn man die erste große Liebe gespürt hat? Den Schmerz ihres Verlustes? Nach der ersten Steuererklärung? Ich glaube, man wird in dem Augenblick erwachsen, wenn man das 5 Tage alte Vollkornbrot trotzdem noch aufisst, weil man keine Lebensmittel mehr vergeuden mag. Als Jugendlicher hatte ich mal die Idee, mich später mit einem kleinen Vertilgungsdienst selbstständig zu machen. Bei wohlhabenden Familien abends die Reste vom Tag aufessen. Für 10 Euro pro Stunde plus Anfahrtspauschale. Leider habe ich nie den Führerschein gemacht. Aber ich komme ja bei mir selbst schon kaum noch hinterher. In der Küche steht schon wieder ein halber Smoothie auf dem Tisch. naturtrüber Apfelsaft mit Chiasamen. Ja, Chia ist eng verwandt mit dem Salbei und der letzte Schrei in jedem Hipster-Müsli. Ein echtes Superfood, reich an Vitaminen, Ballaststoffen und dank seiner mexikanischen Herkunft auch nicht so profan wie deutscher Leinsamen. Über Nacht eingeweicht bekommen die kleinen schwarzen Körnchen eine schöne, schleimige Konsistenz. Wie Götterspeise, nur aus Froschleich. Der Apfelsaft macht die Angelegenheit zwar ziemlich sauer, aber als echter Lebensmittelretter muss man auch mal Opfer bringen. Also, Augen zu und runter damit.
3: Oh.
2: Mmh. Oh. Mmh. Ah. So, und zum Nachtisch gibt's bei mir heute mal richtig schöne original italienische Pasta aus Hartweizengrieß. Ich kann einfach nicht begreifen, wie irgendjemand freiwillig Vollkornnudeln essen kann. Selbst zu Beginn der Pandemie, als wir uns für 3 Jahre mit Trockenkonserven bevorraten sollten, wollte die Scheiße keiner haben. Und Dinkel ist sowieso mal die kleine Schwester von Vollkorn, zumindest was Nudeln betrifft. So, für die Soße nehme ich ein Glas ungezuckerte Kindertomatensoße, dazu ein Glas rotes Pesto, ein paar getrocknete Kräuter, kurz in heißem Öl angebraten und natürlich Parmesan direkt vom Kanten gehobelt. Fertig. Knoblauch gehört zu den Gewürzen, die ich regelmäßig vergesse. Also ich vergesse, Knoblauch zu kaufen. Wenn ich welchen kaufe, vergesse ich ihn zu verbrauchen. Und manchmal vergesse ich sogar, dass Knoblauch überhaupt existiert. Mein letzter Kontakt zu einem Vampir ist ja auch schon bald 20 Jahre her. Meine damalige Freundin hatte behauptet, ihre Familie würde über 5 Eckzähne indirekt von Graf Dracula abstammen. Die Beziehung hielt nicht sehr lange, es fehlte einfach der Biss. Ja. Ja, gleich lasse ich es mir köstlich schmecken. Es gibt kaum was Feineres als lecker Linguini mit Soße und Parmesan. Die erste Gabel ist immer die beste und natürlich bleibt sie mir auf halbem Weg im Hals stecken. Meine Speiseröhre macht das hin und wieder, wenn ihr langweilig ist. Eosinophile Ösophagitis. Entzündung der Schleimhaut durch unbekannte Unverträglichkeit. Die Röhre versteift sich und stellt ihren Dienst ein und ich muss das irgendwie wegatmen. Das kann schon mal gut und gern 20 Minuten hinziehen, bis der Schacht wieder frei ist. Ein bisschen Smoothie. Geht schon wieder, geht schon wieder. Meine Gastroenterologin hat gesagt, ich soll mir mal so eine Arztsendung angucken. Die würden wissen, was zu tun sei. Also habe ich mir die Ernährungsdocs angeschaut. Dort wurde dem Patienten gesagt, er soll jetzt erstmal 6 Monate auf alle Grundnahrungsmittel verzichten, die potenziell allergen sein könnten. Also alles meiden, wo Nährstoffe drin sind, ja. Der Arzt war ein Exemplar der Generation, die früher nur mit einem halben Teelöffel Kartoffelstärke zum Abendbrot auskam. Ja, und dann soll der Patient alle halbe Jahre abwechselnd eins der bösen Lebensmittel wieder essen und zur Magenspiegelung und dann wieder weglassen, anderes Lebensmittel probieren, spiegeln und so weiter. Und nach spätestens 36 Monaten würde man dann eventuell wissen, woran der Patient verhungert ist. Klingt grundsätzlich nach einer tollen Methode, wenn auch mit Abstrichen. Ja. Wenn man in der Badewanne sitzt und es ist kein Wasser drin, da kommt man sich schon irgendwie nackt vor. Eine warme Badewanne hingegen ist wie der Mutterleib, nur ohne den sanften Klang der Stimme, die dich daran erinnert, dass du noch immer keinen ordentlichen Beruf ergriffen hast. Der große Fluch einer freistehenden Badewanne ist es, links und rechts keine Wände zu haben, wo man eine Teleskopstange zwischenklemmen könnte. Also habe ich mir eine Duschvorhangspinne gekauft. Die ist super praktisch, weil man so eine schöne kleine halbrunde Kabine dann hat am Ende. Einziger Schönheitsfehler an der Sache: Mein Duschvorhang hat 20 Ösen, die Vorhangspinne aber nur 12 Arme. Und immer wenn ich den Vorhang abnehme und wasche, dann geht danach die elende Rechnerei wieder los. 20 Löcher durch 12 Arme ergibt... Moment. 12 Arme durch 20 Löcher... macht 0,6 Arme auf jede Vorhangöse. Na toll. Es hätte den Hersteller doch wohl nichts gekostet, einfach noch 4 Löcher mehr einzuarbeiten. Läuft doch sowieso alles maschinell heutzutage. Darum sind ja auch die ganzen uralten Handwerkstraditionen verschütt gegangen. Früher wurden Wohntextilien noch von Originaltrümmerfrauen nach Augenmaß gesäumt und die Löcher mit dem verbliebenen Eckzahn gestanzt und der Verschnitt in die Kommunionspullover der Enkel eingenäht. Ja, bei den Großeltern kam nichts weg, konnte man alles noch gebrauchen. Und darum haben früher auch die meisten Ehen länger gehalten. Das reichte ja schließlich, wenn einer von beiden zufrieden war. Ja. Und überhaupt, gebadet wurde früher doch auch bloß am Sonntag nach der Beichte. Als erstes durfte immer der Vater in den Bottich, um seine Fleißkruste der letzten Woche einweichen. Und danach durften die Kinderchen eine Weile planschen. Und schließlich kam auch die Hausfrau zu ihrem Recht. Ja, beim wöchentlichen Bad rückte die Familie indirekt zusammen. Und man brauchte außerdem kein Heißwasser nachfüllen, denn zum Nachwärmen hatte man ja schließlich Kinder. Also, wenn ich waschbeckenseitig anfange, nur jedes zweite Loch zu nehmen und dann zur Mitte hin ganz normal weitermache, wann muss ich dann auf der anderen Seite wieder in die alternierende Lochung zurück? Hatten wir immer schon so eine große Badezimmertür? Krass. Das sieht man auch bloß, wenn man hinguckt. Vom Klo aus unmöglich, da ist ja dann der Duschvorhang dazwischen, sofern er hängt. Dafür kann man durch unsere Schüssel direkt ins legendäre Harnsteinzimmer gucken. Das Leitungswasser ist genauso hart und bitter wie die Menschen hier. Und auch die Qualität der Wäsche leidet. Mein ehemals flauschig weicher Wohlfühlbademantel von Schibo ist mittlerweile so knorrig, dass ich ihn nur noch zur Nagelpflege benutzen kann. Erstes Loch, erster Arm. Drittes Loch, zweiter Arm. Fünftes Loch, dritter Arm. Das Gewicht des Vorhangs reicht gerade so aus, um die Halterungsärmchen so weit runterzuziehen, dass sie nicht an die Deckenbeleuchtung schrammen. Ist die Lampe eigentlich noch richtig festgeschraubt? Beim Bettrahmen muss ich ja auch alle Monate die Schrauben nachziehen. Ja, das fehlte mir jetzt noch, tot durch Stromschlag beim Duschen. Siebtes Loch, vierter Arm. Achtes Loch, fünfter Arm. Neuntes Loch, sechster Arm. Zehntes Loch, siebter Arm, elftes Loch, achter Arm, zwölftes Loch, neunter Arm. Zehnter Arm, 13. Loch, elfter Arm, 15. Loch, 12. Wieso, verdammte Scheiße? Als Kind konnte ich doch sowas nach bloßem Auge einschätzen, ohne zu zählen. Wann genau habe ich das eigentlich verlernt? Ah, vermutlich an dem Tag, als ich erklären sollte, warum ich es kann. Ja, die gleiche Scheiße wie mit den Dreckskommaregeln und am Ende hat man sie doch alle abgeschafft. Nur an dem Genitiv haben sie sich nicht rangetraut. Ja, egal, also nochmal. Erster Loch, zweiter, erstes Loch, erster Arm, 12. Arm, 20. Loch, dritter Arm. Ah, Fickpisse, Fickpisse! Wieso kann ich den Scheißlappen nicht einfach irgendwie aufhängen? Stattdessen versuche ich seit 10 Minuten gegen den Willen der Mathematik Symmetrie herzustellen. Und wieso, verdammte Scheiße, lasse ich dabei die ganze Zeit das Wasser laufen? Es gibt eigentlich nichts, was meinen wuschigen Geist so sehr beruhigt wie Geschirrspülen. Ein liebevoll zelebrierter Abwasch löst jede noch so tief sitzende Anspannung und bringt Gleichgewicht bis in die schmutzigsten Ecken meiner Seele. Wasser einlaufen lassen, 3 bis 4 Esslöffelchen Spülmittel dazugeben, frische Handtücher bereitlegen, eine kleine Gießkanne zum Klarspülen vorwärmen und schließlich einen neuen Putzling aus der Verpackung nehmen. Schwamm, wamm, wamm, wamm, wamm, wamm, wamm, wamm, schwamm, wamm, wamm, wamm, wamm, schwamm, wamm, wamm, wamm, schwamm, wamm, wamm, wamm, schwamm, wamm, wamm, wamm, wamm. Mr. Schwammmann?
3: Ja?
2: Bist du bereit?
3: Ich bin bereit.
2: Schwamm, wamm, wamm, wamm, wamm, wamm, wamm, wamm, schwamm, wamm, wamm, wamm, wamm. Erst die Gläser, Tassen und Brettchen, dann, danach die Töpfe und Pfannen schrubben, dann, kommt das Besteck dran, die Löffel und Messer. Doch für die Gabeln ist die Bürste besser. In den Forken-Zwischenräumen sammelt sich manchmal so gern so Speiserest und Lippenkruste. Dieser speziellen Art von Grind kommt man nur mit der ganz groben Bürste bei. Und was muss, das muss. Die großen Gabeln ertragen die Prozedur tapfer und vor allem schweigend. Nur die Kuchengabeln stellen sich an wie verdammte Kleinkinder. Nein, nein, nicht zwischen den Zinken schrubben, das kitzelt. Nein, nein.
4: Stellt euch gefälligst nicht so an, ihr kleinen Spießer. Seid froh, dass ich überhaupt Gleitmittel benutze.
5: Spüli hat euch verweichlicht.
4: Die Großeltern haben nach dem Krieg alles trocken abgerieben mit heißem Sand und von schwieliger Hand. Und wenn gemeckert wurde, gab's ordentlich eins hinter die Löffel. Ja, diese Generation war das Spülmaschinensalz der Erde. Andererseits war der Abwasch früher tatsächlich einfacher, denn es gab ja nichts auf den Teller. Aber diese finsteren Zeiten sind ja zum Glück schon lange vorbei. Heutzutage ist das Spülbecken die reinste Wellness-Oase. Fruchtessenzen, ätherische Öle und Aloe Vera. Frei von Mikroplastik, algenfreundlich, pH-neutral und mit nie mehr Tränenformel. Ich persönlich gebe immer gern noch einen halben Teelöffel rotes Pesto hinzu. Das verleiht dem Schaum so ein wohlig warmes Blutorange-Rot. Wie ein herrlicher, nasser Sonnenuntergang im Spätsommer. Dabei muss ich immer an meinen altgriechischen Lieblingsherrenwitz denken. Gaia, die Urgöttin und Erdmutter Courage, war von den ständerigen Avancen ihres Ehemannssohnes Uranos irgendwann so genervt, dass sie nach einem Weg suchte, sich den lästigen Lüstling für immer auf Armlänge fernzuhalten. Und so drückte sie ihrem elftgeborenen Sohn Kronos eine scharfe Sichel in die Hand und sagte: Jung, tust du mir die Liebe und machst den Vater eins kürzer. Das ist schon komisch, aber in meinem Kopf klingt Gaia immer genau wie meine Oma aus dem Ruhrpott. Kronos tat, wie ihm geheißen. Er sichelte seinem Onkelvater noch in der gleichen Nacht das aufdringliche Göttergeschlecht ab und warf es mit Sack und Pack ins Meer. Allerdings hatte der Schwellkörper des Uranos noch eine letzte Patrone im Lauf. Und so entstieg 9 kosmische Minuten später die Liebesgöttin Aphrodite den hellenischen Fluten und sprach: Hallo Ibims, eins Hochhohlgeborene von Schaumigkeit her. Genauso wie mein Pesto Rosso Spülwasser müssen nach jener Blutpenistat auch weite Teile der altgriechischen Küste ausgesehen haben. Wie der Weihnachtsinselstrand bei Krabbenwanderungen. Während ich in Gedanken versunken an einer Koralle auf dem Abtropfgitter kratze, formt sich plötzlich ein kleiner Strudel in meinem Becken. Anfangs leise wie ein Katzentrinkbrunnen, beginnt es schon bald wild zu brodeln und schrecklich zu zischen. Und während sich ganz langsam eine Gestalt aus dem Auge des wässrigen Orkans erhebt. Es ist meine Mutter, die mir vom Grunde des Beckens zugesehen hat, wie achtsam und friedlich ich mein Geschirr spüle und die nun extra zu mir emporgestiegen kommt, nur um mir zu sagen: So langsam wie du abwäscht, kannst du in keinem Hotel arbeiten. Reflexartig ziehe ich den Stöpsel, denn mit einer Medusa zu diskutieren ist wie gegen eine Wand zu reden. Plötzlich vernehme ich Geräusche an der Wohnungstür. Ein Schlüssel wird von außen ins Schloss gesteckt und umgedreht. Zweimal, denn ich schließe nachts immer doppelt ab für den Fall, dass Mörder kommen. Aber es ist nur mein Mitbewohner Jonas. Was zum Teufel will der denn jetzt hier? Jonas und ich führen eine solide Zweck-WG. Wir teilen uns die Miete, sämtliche Betriebs- und Verbrauchskosten, Internet, Spotify, Netflix und den Kühlschrank exakt in der Mitte. Toilettenpapier, Essig, Essenz und Waschmittel kaufen wir abwechselnd. Und das war es im Grunde auch schon mit den gemeinsamen Aktivitäten. Ansonsten macht jeder seins. Wir kochen nicht zusammen, veranstalten keine Hauspartys und gehen auch nicht zum Kuppspielen in den Park. Das Kuppspiel, auch bekannt als Wikingerschach, ist vor allem unter Erstsemestern beliebt, die noch keine Erfahrung mit Alkohol gemacht haben. Wie kein zweites Gruppenspiel vereint Kupp die Behäbigkeit des Boccia mit der Geistlosigkeit des Kegelns in einer halbleeren Flasche abgestandener Clubmate. Da Jonas und ich zu ganz unterschiedlichen Zeiten aufstehen und von der Arbeit nach Hause kommen, sehen wir uns manchmal 2-3 Tage lang überhaupt nicht. Wenn wir uns dann doch mal begegnen, kommunizieren wir nur so viel wie eben nötig. Unsere Sprache hat sich im Laufe der Jahre auf einen hocheffizienten akustischen Code verkürzt, der größtenteils auf Brummen und Quietschlauten basiert. Unser Verhältnis ist ansonsten angenehm distanzlos. Jonas vertraut mir so weit, dass er sich von mir seinen Undercut ausrasieren lässt. Ich versäubere ihm dabei immer gleich die Schultern und den Rücken mit. Im Gegenzug darf ich sein Astronautenkochgeschirr benutzen. Und hin und wieder ausrangierte Anziehsachen von ihm auftragen. Mit Berenike, meiner ehemaligen Mitbewohnerin, wäre das alles undenkbar gewesen.
2: Berenike war die Art von Mensch, die man bei keinem Umzug dabei haben möchte. Zwar bringt sie, wie versprochen, ihren Akkuschrauber mit, allerdings nur mit einem einzigen völlig rundgewetzten Bit. Nach der zweiten Schublade gibt das Gerät dann seinen Geist auf, weil der Akku leer ist. Das Ladegerät hat Berenike irgendwann mal verloren. Und während man nun also die gesamte Küche mit einem 5-Cent-Stück aufeinander schraubt, steht Berenike die ganze Zeit in der Ecke und flennt, weil sich niemand über den Akkuschrauber gefreut hat. Was die Sauberkeit betraf, gehörte Berenike zur »Na, mach's doch weg, wenn's dich stört« Fraktion. Während unseres Zusammenlebens habe ich oft an den Cleaner denken müssen. Cleaner sind freiberufliche Tatortreiniger, die in den Gangsterfilmen immer zum Putzen kommen, nachdem einer wen weggemacht hat, der ihn störte. Immerhin, wenn Berenike dann doch mal den Abwasch machte, glänzte danach das ganze Geschirr, weil alles von einem hauchdünnen Fettfilm überzogen war. Wer es außerdem schafft, innerhalb einer Woche von sämtlichen Schneidemessern die Spitzen zu verbiegen, gehört mit der Uri Geller Gedenknadel ausgezeichnet, und zwar mitten durchs Herz. Wenn Berenike mit Bartputzen dran war, dann wurde sie immer zufällig krank. Irgendwann wurde mir das zu blöd und ich sagte ihr, sie soll sich ruhig auskurieren, ich würde mich fortan um sämtliche Haushaltsangelegenheiten allein kümmern. Berenike verschwand wortlos in ihrem Zimmer und legte sich mit einer halben Flasche Globuli ins Bett. Ich ging ins Bad und onanierte ganz fürchterlich ins Handwaschbecken. Berenike ist dann eines Tages ganz überstürzt ausgezogen. Dabei hat sie fast den gesamten Hausrat mitgenommen, mit Ausnahme des Handwaschbeckens natürlich. Jonas schließt die Tür hinter sich, schleudert seinen Rucksack in die Ecke und kommt in die Küche, wo er sich erstmal eine Packung Tiefgekühltes in die Mikrowelle schmeißt. Der Stoffwechsel dieses Mannes wird mir auf ewig ein Rätsel bleiben. Jonas gehört zu den Leuten, die sich täglich ein halbes Paket Butter reinziehen können, ohne dabei auch nur im geringsten weich zu werden. Offenbar hat Jonas die letzten 14 Tage bei seinen Eltern verbracht, ohne dass ich es mitgekriegt habe. Vermutlich reden wir doch zu wenig miteinander. Einmal hatten wir uns monatelang gegenseitig im Verdacht, unsere Toilettenspuren nicht zu beseitigen. Am Ende war es keiner von uns. Vermutlich haben wir doch einen Geist. »Hast du die Fruchtfliegenfalle vom Tisch entsorgt?«, fragt Jonas. Doch er scheint meinem Glasnudelblick bereits zu entnehmen, dass ich gerade nicht weiß, wovon er spricht. Ja, der Mülleimer war bis oben hin voll mit den Biestern. Und bevor ich los bin zu meinen Eltern, habe ich noch schnell eine angesetzt. Mit Essig und Apfelsaft, wie du gesagt hast. War doch bestimmt gut gefüllt, oder?«

Dann klingelt die Mikrowelle. Jonas nimmt sein dampfendes Essen heraus und verschwindet, ohne meine Antwort abzuwarten, in seinem Zimmer. Kurz nach Pasta und Pudding kommt mir auch die Erinnerung an mein Fensterproblem wieder hoch. Wenn ich jetzt nicht bald was dagegen unternehme, zieht es im Winter wieder durch alle Ritzen. Und so schreibe ich mit formloser Schrift auf ein Stückchen Küchenkrepp die Worte: Lieber Ödön von Hauswart, mein Fensterrahmen hat die Schwindsucht. Also bitte komm vorbei und gib Gummi. Wenn es irgendwie möglich wäre, die Reparaturen von außen durchzuführen mit Gerüst oder Leiter, es ist ja bloß der erste Stock, dann wäre ich dir sehr verbunden. Kaffee stelle ich dir dann aufs Fensterbrett. So, wenn er jetzt keine Lust hat, dann kann ich es auch nicht ändern. Müssen sich dann halt die Leute drum kümmern, die hier mal nach mir einziehen, wenn ich weg bin. Nachmieter sind Flut. Ich schenke mir noch eine Tasse Kaffee ein. Dann gehe auch ich in mein Zimmer. Dort setze ich mich in die Ecke meiner Couch und schaue aus meinem Lieblingsfenster. Über die Jahre hat der Wind eine perfekte Grundierung aus Staub und Schmutz auf die Scheibe getragen. Wenn es regnet, waschen die Tropfen den Dreck an zufälligen Stellen wieder ab. Eine Maltechnik, wie sie auch von Bob Ross stammen könnte. Solch formschöne Fresken fallen doch bestimmt unter den Denkmalschmutzschutz. Und bis man da eine Genehmigung für bauliche Veränderungen bekommt, können schon mal Jahre vergehen. Hat sich das Problem schließlich doch von selbst gelöst. Und das ehrwürdige alte Fliegengitter kann ich doch sicher der Fassade andichten. Dankeschön.

Der Abschluss, der Applaus war jetzt gerade lang genug, dass ich jetzt so tun kann, als wäre das die Zugabe. Das ist perfekt. Es ist ein wunderschöner sonniger Sonntagvormittag im Frühsommer, als die Worte "zwei Dinkelvollkornbrötchen bitte" meine Stimmbänder passieren. Noch vor 20 Jahren wäre mein Begehr wohl ungehört verhallt. Eine geöffnete Bäckerei an einem Sonntag? Nie und nimmer. Oder frisches Brot am Samstag? Träumen Sie bitte weiter, hier gibt es nichts zu erstehen. Doch heute im Zeitalter des freien Sklavenmarktes brennen die Öfen der Backshops und Supermärkte an 7 Tagen in der Woche, in vielen Großstädten sogar rund um die Uhr. Da bleibt das traditionelle Bäckerhandwerk zwangsläufig auf der Strecke. Ja, das gute alte, liebevoll handgeknetete Brötchen mit Arschkante und dem gelegentlich eingebackenen Wespenkopf ist gegen das allzeit verfügbare Massenprodukt einfach chancenlos. Und genau wie sich im 18. und 19. Jahrhundert die proletarischen Massen vor den unbarmherzigen Schmelzöfen in ein frühes Grab schufteten, so stehen sie auch heute wieder zu Abertausenden in den unheiligen Hallen der Systemgastronomie, um sich dort wie am Fließband Tag ein, Tag aus der allerschlimmsten Sorte Mensch gefügig zu machen. Dem Kunden. Diesem räudigen Pack, das in der Warteschlange immer vor einem steht. Der Kunde zahlt für seinen umweltzerstörenden Kapsel-Espresso freiwillig den Kokainpreis und schiebt sich Brötchenhälften mit chilenischem Qualzuchtlachs und mexikanischer Blutavocado in die Fressluke. Und als ob das alleine nicht bereits verachtenswert genug wäre, so hat es diese Pest innerhalb weniger Jahrzehnte geschafft, sämtliche Ladenschlussgesetze nach und nach über den Haufen zu konsumieren. Niemals hätte dem Kunden auch nur der lange Donnerstag offeriert werden dürfen, denn er leckte gleich Blut und fraß danach Stück für Stück die ganze Woche auf, nur um sich schließlich auch noch Wochenende und Feiertage einzuverleiben. Dessen

Ungeachtet meines Bemühens um Effizienz wird die nette Backwarenverkäuferin mich gleich dennoch fragen, was es sonst noch Schönes für mich sein darf? Zum Kaffee? Vielleicht ein Croissant? Sie wird mir diese Redundanz über den Tresen ins Gesicht schieben, weil sie es tun muss. Sie würde es sicher herzlich gern lassen, wenn sie nur dürfte, doch sie darf nicht. Die Firmenpolitik, sie will es so. Denn Bäckereikunden sind ein wankelmütiges Völkchen und seit jeher empfänglich für solcherlei Digestivfragen. Ja, gerade an einem so herrlichen und sonnigen Sonntagvormittag im Sommer wie heute ist die arme Backwarenverkäuferin verdonnert, immer noch mal nachzufragen, was es denn sonst noch Schönes sein darf. Zum Kaffee vielleicht eine Rosinenschnecke? Sie wird mir in die Augen schauen und mit ihrem buttrig weichen Timbre die magischen Formel aussprechen. Darf es sonst noch was Schönes für Sie sein? Zum Kaffee? Vielleicht ein Franzbrötchen? Und bin ich auch mit dem festen Vorsatz eingetreten, mir heute ausnahmsweise einmal keine zusätzlichen Kalorien aufschwatzen zu lassen? So ist mein Wille doch so biegsam wie eine Quarkstange bei Hochwasser.

0: Dazu noch ein Macchiato Latte klein, ja, das darf für mich noch schönes sein.
1: Mit einem Lächeln kratzt sie mir ihre Telefonnummer ins Hörnchen. Nach Feierabend lädt sie mich in ihre Lebkuchenhaushälfte ein. Dort trinken wir eine Tasse Kapselkaffee und teilen uns dazu ein Spritzküchlein und fachsimpeln bis tief in die Nacht, wie sich geschnitten Brot dieser Tage so verkauft. Und kurz vor Sonnenblumenbrötchenaufgang nimmt sie mein Gesicht in ihre kokosblütenzarten Hände und sagt:
2: Tüte bitte auflassen, sind noch warm. Der nächste bitte.
1: Die Wirklichkeit hat mich wieder. Heute hat die Matrix einen Riss. Denn was es sonst noch Schönes für mich sein darf, zum Kaffee, interessiert die Backwarenverkäuferin nicht die Bohne. Der Wespenschredder surrt verächtlich. In der Auslage feixen die hohen Brötchen. Und aus der Schrippe entspringt kein Fluss. Noch am gleichen Tag wird eine Pferdekutsche am Backshop vorüberfahren und direkt vor dem Eingang ein riesengroßes Apfelkompott hinterlassen. Denn so sieht sie in Wirklichkeit aus, die Solidarität unter der arbeitenden Bevölkerung. Vielen Dank.

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0: Der Griff in die Plattenkiste. Extended. Schönen guten Abend hier beim Griff in die Plattenkiste.
1: Paul, du hast gelogen. Du hast gesagt, es gibt gleich auf die Fresse. Ich dachte, es geht jetzt hier gleich los.
0: Nee, noch
1: und dann,
0: nicht.
1: Nein, du meinst das Reden. Ach so.
0: Ja, ist natürlich, vielleicht ist das auch für einige auf die Fresse geben, wenn sie meine Stimme hören.
1: Weil du so aggressiv bist.
0: Weil ich so aggressiv bin. Für einige ist es bestimmt aggressiv, wie ich rede. Mhm. Es gibt bestimmt Leute, die finden das aggressiv.
1: Meinst du?
0: Ja, bestimmt. Bestimmt findet sich irgendeiner. Der schreibt bestimmt gleich eine Mail an.
1: Hass.
0: Genau. Ja, herzlich willkommen hier zu Geister. Ich habe schon Jesse gehört. Ihr wisst ja schon seit einiger Zeit, dass Jesse sich jetzt hier so langsam als Dauermieter einnistet.
1: Ich bin Happy Tramp und Paul hat mich aufgenommen und mir einen Wassernapfen gestellt, freundlicherweise.
0: Ich habe mein Asylheim Geist Plattenkiste aufgemacht und Jesse kam sofort an und hat gesagt, ich brauche Asyl.
1: Ja, wie war das nochmal? Hast du jetzt ein Konzept oder hast keins?
0: Was ist ein Konzept?
1: Na, für deine Sendung.
0: Noch nicht.
1: Achso.
0: Also ich habe eins, aber das wird erst im Oktober gestartet. Jetzt sagt nicht so viel. Das wird ein bisschen wird noch ein bisschen verfeinert. Aber darum geht es ja gerade nicht.
1: Okay.
0: Es geht ja heute um Musik. Es geht um ein Debüt einer im Jahr 2016 gegründeten Band aus Kanada.
1: Sympathisch.
0: Schon mal sehr sympathisch, ja. Dann denkt man immer so gleich an ganz nette Menschen. Übrigens ein Trio, was ich auch ziemlich cool finde. Mit Live-Session-Mitgliedern, also am Schlagzeug. Aber das Trio besteht eigentlich aus einer Sängerin, Gitarre und Bass. und es geht um die Band Spirit Box. Die haben jetzt 5 Jahre nach der Gründung ihr erstes Album rausgebracht.
1: Gut Ding hat Weile, ne?
0: Gut Ding hat Weile. Das ist übrigens witzig, bei Morcore ist das so der einzige Kritikpunkt, den sie sagen, dass das Album 5 Jahre gedauert hat, dass es rauskommt. War eigentlich
1: Das ist doch schon mal ziemlich vielversprechend, wenn das der einzige richtige Kritikpunkt ist.
0: Genau, also die Band besteht aus der Sängerin Courtney LaPlante oder LaPlante, aber ich glaube es ist LaPlante, weil Kanada hat ja auch französische
1: absolut.
0: Sachen. Dann Mike Stringer und Bill Crook. So, das ist so die Kernkombi. Sie machen Progressive Metal, Djent, Metalcore, Alternative Metal. Also genau das, was geil ist. Aus meiner Sicht. Ja, wieso diese Band und warum Jesse gerade hier ist, liegt ja.
1: Hallo,
0: da.
1: Ich bin Jesse.
0: Genau. liegt ja vor allem daran, weil es halt eine Sängerin ist. Und Jesse bringt ja immer starke Frauenstimmen. Und ich habe mir jetzt mal gedacht, ja, ich habe hier auch eine starke Frauenstimme gefunden.
1: Aha.
0: Und jetzt drehen wir den Spieß mal um und jetzt bringe ich diese Frauenstimme mal rein.
1: Also bringe ich nächste Woche einen Künstler mit?
0: Oh. vielleicht. Wir hatten noch nicht David Bowie hier in der Sendung. Oder Elton John. Starke Herrenstimmen.
1: Großartige Herrenstimmen.
0: Aber darum geht es ja heute nicht. Es geht hier um Spirit Box und die Band, ja, ich habe schon darüber genug gesprochen, hat jetzt ihr Album rausgebracht, kam dieses Jahr, letzten Freitag kam es raus.
1: Ich finde das für die Verortung total gut, dass man dann einfach sagt,
0: kam raus. Mhm. Und ja, wir fangen einfach mal an und würde auch sagen, gleich mit dem ersten Song, der übrigens, ich würde gleich von Anfang an sein, der erste Song spiegelt ungefähr die Tendenz des Albums wieder.
1: Auf die Fresse?
0: Naja, auch, also lass dich überraschen, aber es spielt halt so, also so wie der erste Song, der heißt Sunkiller, so wie der klingt und wie der spielt mit der Musik.
1: Wie heißt der, Sunkiller?
0: Sunkiller.
1: U oder O?
0: U, wie die Sonne.
1: Okay, hätte ja der...
0: Ja, also deswegen, da könnte man über Son of God und sowas alles, naja, okay, warum das eigentlich gekommen ist. Aber das spielt keine Rolle, Sunkiller, übrigens, wie gesagt, wenn ihr das jetzt hört... Dieser Song, diese 3 Minuten irgendwas, diese oder beziehungsweise knapp 4 Minuten spiegeln so ungefähr das thematische und musikalische Erwartungsbild des Albums wieder. Deswegen, da schon mal viel Spaß.
1: Leg los.
0: Beim Hören.

0: Ja. Geil, oder?
1: Krasse Bridge auch zwischendurch.
0: Ja, ne? Und der Breakdown schön zum Ende einmal. Bin übrigens sehr froh, weil sie haben viele Lieder, die auf dem Album drauf sind, haben sie vorher immer schon immer stückchenweise veröffentlicht, immer so angeteased. Die haben übrigens, ich habe über Spotify eine Mail gekriegt, weil ich ein Top-Hörer bin, hätte ich die Möglichkeit gehabt, schon, hätte ich mir die nicht schon vorher bestellt, aber nochmal eine Platte direkt, also Pre-Kauf, also Vorrecht auf einer Platte zu haben, weil ich die so oft gehört habe vorher. Und die gesagt haben, das finden sie gut, deswegen ja. Kriege ich, hätte ich die Chance gehabt, eine Platte, wenn ich sie nicht schon vorher selber bestellt hätte, nochmal zu kaufen.
1: Du hattest das Angebot.
0: Ich hatte das Angebot, finde ich ganz cool, aber... Ja.
1: Genau deswegen finde ich das sowieso sehr sympathisch, kleinere Künstler auch bei Spotify zu hören und überhaupt Dinge durch den Algorithmus dann auch reingespielt zu bekommen, wo man vielleicht nicht so drauf kommen würde. Wie hast du Spirit Box gefunden?
0: Genau, das ist nämlich eine coole Geschichte. Mhm. Dann können wir nämlich auch gleich zum, das verbinden wir dann auch mit dem weiteren, mit dem jeweiligen Song dann. Jetzt muss ich den Menü schon mal hochziehen.
1: Jo.
0: Nebenbei. Das geht nämlich wirklich, fing an mit... die Seite Morcore, die haben dann, ich habe einfach mal raufgeguckt.
1: Klingt so, als wenn du da wohnen würdest.
0: Ja, ne, die machen immer cool, die machen immer gute Rezensionen und machen immer auch gute Tipps und die haben immer ein gutes Release-Fenster, wenn sie auch die, wo die kleineren Bands halt einfach mit drauf sind, aus meinem Lieblingsmusikgenre, dem Metalcore. Mhm. Und da hat man immer einen guten Überblick. Und die haben dann plötzlich, gab es einen Artikel, der wurde mir vorgeschlagen. Auf Facebook war das. Ja, ich bin noch auf Facebook. Manchmal ist es noch gut, manchmal kriegt man da so eine coolen Artikel. Mhm. Wie eine Neunjährige einen Song von Spirit Box gecovert hat. Und das war.
1: Stimmt, das hattest du erzählt.
0: Das war ziemlich, ziemlich geil.
1: Und du warst so, oh, da hab ich gedacht, okay, das muss ich mir angucken.
0: Und jetzt höre ich mir das Original an und dann so, oh, das klingt geil. Und dann stand da drin, okay, die bringen das Album, bald ein Album raus. Und die Setlist stand auch fest. Mhm. Und dann stand halt auch schon drin, dass sie mit dem Sänger von Architects einen Song mit drauf machen.
1: Ah ja, und dann war es Liebe.
0: Und dann war es quasi Liebe. Und dann habe ich mir die Songs alle angehört und fand das auch richtig gut. Mhm. Ich bin auch... ich habe der Fehler ist, glaube, also die Band ist so ein Kniff, wenn man da drei Songs sagt, hey, hört jetzt mal Album, das ist sehr geil, sehr vielfältig, man spielt halt drei Songs, die wirklich einfach nur quasi dieses auf die Fresse machen, dann sind vielleicht viele Leute abgeschreckt. Sunkiller ist jetzt halt so ein Beispiel gewesen, das ist halt nicht die ganze Zeit auf dem Album.
1: Es trägt so sich ja gut, es entwickelt sich, du hörst ihre stimmlichen Qualitäten, das ist sauber, sie hat die Töne ordentlich getroffen, sie konnte sehr lange halten. Also, und man hat vor allen Dingen gehört, da ist keine Technik hinter, ne? Also man hat zwar die elektronischen Instrumente, aber es ist halt nicht nochmal übergesampelt worden oder weiß der Fuchs was. Und das Scream bzw. Rolling übernimmt sie selber.
0: Genau, das ist nämlich das, was ich, egal bei welcher Coreband, wo ein einzelner Sänger ist, immer beeindruckend finde, wie krass das. Das ist ja stimmlich anspruchsvoll, wenn die das machen, dass sie von diesem gutturalen Gesang plötzlich wieder in den cleanen springen und das ist ja halt wahnsinnig.
1: Ja, den Wechsel musst du erst das, muskulär in der Fresse, auf gut Deutsch gesagt, und von den Stimmen dann ja auch.
0: Und das Schöne ist, also das Äußerliche, das merkt, also man merkt sie wahrscheinlich an, man sieht ein bisschen mit ihren blauen Haaren und ihren ihrer Ausstrahlung passt sie halt.
1: Könnte sie ein bisschen alternativ sein vielleicht.
0: Ja, es passt, also sie, man würde sie auch nicht in als Popsternchen
1: oder Opernsängerin, ja.
0: Also man sieht schon, in welche Richtung sie geht. Mhm. Aber wenn man sich zum Beispiel das Video Holy Roller über den Song, das wo auch das kleine neunjährige Mädchen den Song gecovert hat, für all die, die sich gleich den Song anhören, werden sich bestimmt fragen, what?
1: Das Musikvideo habe ich auch schon gesehen. Das müsste also eins sein von denen, was ich mir auf YouTube schon mal verlustrierend angetan habe.
0: Genau, wenn sie, also wenn sie will und wenn sie sich dem stilistisch geben, kann sie halt auch wie eine Püppi aussehen.
1: Oh, das ist aber so viel in der Metalcore und in der Metal-Szene und bei den Mittelalter-Rockern.
0: Wenn du es dann siehst, und dann kommt sie auf die Bühne und macht dann halt sowas zum Schluss. Also wir werden jetzt auch gleich wir hören uns jetzt einfach Holy Roller an. Und für alle, die jetzt zuhören und nebenbei gucken und bei Google oder sonst wo, einfach mal Spirit Box oder den Namen der Sängerin.
1: Schaut euch an. Sind sie auf Instagram?
0: Ja, auch.
1: Und man kann sie gleich verlinken.
0: Ja.
1: Du machst ein Posting.
0: Habe ich schon, ist schon. Ist
1: geil,
0: schon
1: geil, geil, geil.
0: Courtney LaPlante könnt ihr auch gerne gucken. Also wie gesagt, den Vergleich könnt ihr gerne mal ziehen und dann dazu die Stimme. Ist schon ganz schön geil. Jetzt kommt der Song wieder, der mich zu dieser Band quasi geführt hat, durch ein Cover, weil dieser Cover interessant war und dann kam der Rest. Der heißt Holy Roller. Der kommt jetzt. Viel Spaß.

0: Ja, dann ist es ja sehr effektvoll, dass ich hier auf dem Weg ins Funkhaus vorhin noch Madonna hörte. Da ballert das noch viel mehr. Ja,
1: ja, kann man so sagen. Ja, also es ballert schon. Das ist so ein Song, der wirklich ballert. Das Schöne ist auf dem Album, es gibt, glaube ich, nicht so viel. Ich glaube, die haben drei Songs, die wirklich so sind und so in die Fresse sind. Die anderen sind immer etwas melodischer und schöner. Wir hören ja noch ein paar weitere. Wir werden sie wahrscheinlich nicht alle hören. Aber ist ein klasse Album. Also übrigens auch die Vinyl ist auch schön verarbeitet. Die haben so ein schönes Auge vorne drauf und das ist wie so ausgestanzt. Das heißt, das kann man nach vorne ziehen und dann kann man so ein richtig großes Booklet, wo die Songtexte extra drauf sind.
0: Liebevoll
1: gestaltet. Es gibt, glaube ich, nur Color-Splash-Platten. Also es gibt keine Black.
0: Sehr gut.
1: Und die haben auch noch ganz viele Special-Varianten mit durchsichtig und sowas. Also das ist schon mal ganz cool. Gutes. Also das, ich mag das Album auch. Also ich habe es gehört und Sunclair hat mich schon sofort abgeholt. Das Witzige ist, ich habe erst nochmal den Dune-Soundtrack gehört von Hans Zimmer. Der ist ja auch...
0: Den du mir auch nochmal in verschiedenen Variationen zugesendet genau, und wärmstens empfohlen hast.
1: Genau, der ist auch rausgekommen. Und das Witzige, wenn man dann direkt danach Sunclair hört, dann gliedert sich das irgendwie ein bisschen ein.
0: Na, es hat ja auch schon was... Postmodernes, dieses Elektronische. Also ich finde es sehr schön, weil es trotzdem, es ist ja sehr episch, was hier an Musik passiert gerade. Und ich glaube, aufgrund dieser Gewichtigkeit und der Fulminanz, flamboyant könnte man jetzt ja auch einfüllen, würde das schon irgendwie passen. Ne? Also ist es auf einer Ehe, ist es die Gleichgewichtsklasse vielleicht.
1: Ja, man sieht auch
0: mit anderes Spektrum.
1: Also man sieht auch jetzt durch Spiritbox, in welche Richtung sich der Metalcore ein bisschen mehr entwickelt. Der entwickelt sich ja gerade weiter. Mhm. Architects haben ja auch mit ihrem aktuellen Album das auch schon mal, dass sie mehr elektronische Sachen mit reinbringen, dass das kombinierbar ist und das ohne die Essenz ihres eigentlichen Sounds zu verlieren. Ne? Das ist halt so diesen Spagat, den man ja schaffen muss bei so einer Weiterentwicklung. Darüber habe ich aber schon mal gesprochen über das Album, ausführlich.
0: Ja.
1: Und auch, ich glaube, aus Deutschland, Eskimo Cowboy sind ja auch so, die drehen noch ein bisschen mehr auf die Elektro-Tube, aber schaffen auch irgendwie so einen Spagat. Aber,
0: es ist absolut ein verknüpfbarer Punkt. Genau, also ich habe das schon damals gefeiert, als Skrillex mit Korn zusammen was gemacht hat. 2012 muss das gewesen sein, ist ewig und 3 Jahre her. Die Geschichte hat schon einen ellenlangen Bart. Aber ja, warum denn eigentlich nicht? Und ich kenne so wenige, die sich da nur dagegen wehren, weil extrem viele alternative Metaller, was auch immer, haben auch ein kleines Elektroherz, das aufblüht. Manchmal.
1: Das Ding ist, also das ist eine schöne Kombination, weil es funktioniert. Ich meine, Enter Shikari machen das ja auch mit ihrem Transcore. Die haben das ja irgendwie nochmal eine Ebene, die haben ja diese Transformation in den Transcore hingekriegt und ballern ja ganz viel damit. Aber diese fulminante, also wie sich, also wenn man das so nennen kann, also der Metalcore entwickelt sich halt gerade in gewissen, also ich denke mal nicht, dass
0: es... Erinnert mich an Sachen aus den 90ern. Ganz klar. Als Metal runtergestuft war und gar nicht so ankam und man dann in Garagen und in kleinen Clubs das nochmal weiterentwickelt hat und dann auch eine Vernetzung, also jetzt nur mal jetzt komme ich in Atari Teenage Riot zum Beispiel oder Prodigy. Da hatten wir es jetzt natürlich auf anderen Ebenen nochmal, aber auch dort hat es funktioniert. Und wieso denn auch nicht hier?
1: Also man merkt, also sowas gibt es. Also
0: natürlich ist es nochmal ein anderes Genre, ne? Will genau, ich jetzt auch nicht zerfälschen, aber...
1: Also ich weiß, was meinst du, das gibt es ja immer in der Szene.
0: Synergien,
1: Das war ja schon mit New Metal, wo sich auch der Hip-Hop mit reingepackt hat. Wir sehen ja mit Linkin Park, die da sehr wahrscheinlich ein großer Vorreiter haben. Oder der Vorreiter, quasi die Band des New Metals waren. Zum Schluss eher nicht mehr. So. Also vom Sound her haben sie sich ja doch in die eine oder andere Richtung mehr...
0: Man könnte es auch als kritisch betrachten, wenn man seine Fans fragt, was man als nächstes machen soll und in einer Abstimmung und so weiter und so fort. Hatten die das nicht auch
1: nicht auf der letzten, sondern auf dem Album davor. Und die sind ja nochmal, oder auf dem Album, es gab auf jeden Fall ein Album, wo sie nochmal zurückgegangen sind, wo sie nochmal diesen Schritt gesagt haben, okay, wir gehen nochmal ein Stück wieder näher ans Härtere ran. Aber das ist eine andere Geschichte bei Linkin Park. Wenn man überlegt, was da Chester verarbeitet hat, alles in diesen Songs, ja. Dann ist es auch immer noch okay. Ist halt, jeder sagt, die alten Alben sind vielleicht die besseren. Es ist eine Entwicklung, man muss es akzeptieren. Gibt halt Bands, die machen nicht so einen radikalen Schritt. Also diesen Schritt, den Linkin Park gemacht hat, war ja nicht ein wurde nicht evolutionär, sondern war eher revolutionär in deren eigenen Bandhistorie. Aber das, darum geht es ja nicht. Wir sind ja hier bei
0: Spiritbox
1: mit dem Debütalbum Eternal Bloom. Und wir machen jetzt mal einen klassischen, beziehungsweise also einen klassischen Core-Song in dem Sinne, weil er halt die ganzen Elemente eines Metalcore-Songs mit reinbringt. Wenn ihr es hört, hört ihr es. Und jetzt geht's weiter. Der heißt einfach Hurt You. Und der kommt jetzt. Viel Spaß.

0: ohne Fadeout. Abrupt.
1: Naja, aufs Maul, ne?
0: Aufs Maul.
1: Ja,
0: ja, das ist aber, jetzt hat man nochmal ein grobes Beispiel, wie eigentlich so ein Metalcore-Song abläuft.
1: Aufs Maul.
0: Aufs Maul. Harter Chorus, softer Refrain.
1: Aber sie
0: Refrain.
1: Ist trotzdem, ja, sie hat einen soften Refrain, aber sie ist echt stimmlich einfach gut unterwegs. Wie darf ich mir die Sängerin vorstellen? Wie alt ist sie? Wer ist sie? Was macht die so?
0: Naja, sie ist...
1: Erzähl mir mal was.
0: Sie ist Gründerin der Band.
1: Also Überraschung.
0: Sie hat vorher schon die Erastel Barons... Es war auch eine Metalcore-Band, eine Mathcore-Band, da haben sie angefangen. Und die haben sich dann halt nochmal zu Spiritbox umgemünzt, dann danach. Und da kann man gar nicht, also das Alter steht hier gar nicht drin, wie alt sie ist. Gibt's, sie hat auch noch keine eigene Wikipedia-Seite.
1: Sehr gut.
0: Dass ich dann noch, gefällt, sie ist noch relativ, also die, wie gesagt, die Band ist jung und neu und die ist halt
1: kaufen,
0: so.
1: Kaufen, Leute, kaufen.
0: Auf strebenden Markt. Und ich bin ja immer noch der Hoffnung und. Dass ich die Event, dass die auf der Europa-Tour von Architects Support machen und dann, dass die mit live, wenn ich auf dem Konzert bin, da in Hamburg auch sind, das finde ich ziemlich, ziemlich cool, weil dann könnte man so gleich zwei Fliegen mit einer Klappe schlagen und sagen, geil. Weil das ist jetzt so eine Band, Architects, weiß ich, die sind in Großbritannien, die sind regelmäßiger hier, aber wenn die aus Kanada sind, wo ich denke, ja.
1: Vor allen Dingen haben wir hier aber auch wieder ein Thema, was mich auch gut abholt oder was vielleicht auch immer mal wieder auftaucht in meinen Musikvorstellungen, die ich hier so reinschmeiße. Und zwar schwere Themen mit einem optimistischen und treibenden Beat trotzdem zu repräsentieren. Denn das muss ja nicht immer zusammenpassen, die Vocals und der Rhythmus.
0: Genau.
1: Ne, das kann ja auch widersprüchlich sein. Oder ein trotzdem. Ein ja, dickes, fettes aufs Maul und trotzdem.
0: Genau, so der klassische irische Kernsound. Also jede irische Band macht es ja genauso. Mhm. Die hast schwere, melancholische Lieder, die aber mit einem fröhlichen Ton untermauert sind.
1: Ja.
0: Deswegen. Ja, geil, oder? Wie gesagt, ich wollte das nochmal, das ist hier ein Paradebeispiel. Und ich weiß, vielleicht merkst du schon ein bisschen, dass sich das so ein bisschen deckt mit dem Aspen-Song, wie ähnlich, also dass sich das auf dem Album immer wieder spiegelt, dass so ein paar Sequenzen aus dem Song Sunkiller, dass so ein quasi Tease ist, so ein Trailer auf das gesamte Album.
1: Ein gemeinsames Thema und das ist auch immer gut, wenn man es durchhört und es ist nicht jedes Lied gleich, aber es merkt, also es gibt ja einfach gerade so im Metal viele Subgenres und Künstler, die ein Album komplett so konzipieren, dass du da eigentlich eine Oper hast. Ne? Das könnte auch einfach mal ein Theaterstück sein. Das ist durchkonzipiert, es hat ein Grundthema, du hast ja verschiedene Elemente, die kommen immer mal wieder. Es erzählt eigentlich eine komplette Geschichte.
0: Wenn man auch den Text gerade eben, den wir hatten, hat man ja eigentlich auch nicht so, wenn man sowas hört wie, wenn man an den Songtext, wenn man an Songtext wie Hurt You denkt, dann ist es entweder, dass es so ein Entschuldigungslied ist oder irgend sowas ähnliches. Und sie singt halt einfach mal wirklich, I'm happier when I hurt you. Ja. Und das ist eigentlich so ein.
1: Ich habe jetzt letztens, das
0: geil.
1: Daran muss ich jetzt gerade auch denken, ich habe letztes Mal, als ich unterwegs war, da war ich wieder in ein Archiv, weil nebenbei studiere ich ja, wenn ich nicht am Mikro stehe. Und ich habe den Song von Billie Eilish das erste Mal komplett durchgehört mit I'm happier than ever.
0: Oh, der ist so toll.
1: Und vor allen Dingen denkst du so, okay, wow, sie macht auch sehr viele melodische Stücke extrem ruhig für ihre Verhältnisse. Und dann auf einmal geht es los. Nee, weißt du was? Hier fick dich im Übrigen. Ach ja, ich hoffe, dass die Wiederholung wird aber mittags gesendet. Naja, schade.
0: Ist egal, ist explicit hier alles. Ich glaube, sehr wahrscheinlich das ganze Album hier ist explicit.
1: Upsi.
0: deswegen laufen wir so spät.
1: Ja, sehr gut.
0: Dass jetzt alle noch abends ihre Nachbarn ärgern können oder mit ihren Nachbarn zusammen tanzen können.
1: Ja.
0: So sieht's aus. Kommen wir jetzt zum Weiteren, weil ich habe es ja schon angekündigt. Jetzt ist sehr wahrscheinlich das, worauf alle warten, weil ich das schon seit, weil es ja schon im Laufe der ersten halben Stunde schon angeteased wurde, wie ich auf die Band kam, wie dann, wo ich gesagt habe, jetzt habt ihr mich. Ich habe es gerade nochmal erwähnt, ich hoffe, dass sie auf dem Konzert, dass sie die der Support werden.
1: Oh nee, das finde ich jetzt aber irreführend von deiner Geschichte. Weil eigentlich dachte ich die ganze Zeit, das mit dem Holy Roller oder Heavy Roller.
0: Ja, Holy Roller ist der Ursprung. Du hast es aber selber gesagt, die große Verliebtsein ist dann durch die
1: folgende Song verpasste Paul Sternchen in den Augen, ja.
0: Und das, ich werde jetzt schon ankündigen, es ist nicht der stärkste Song des Albums.
1: Man muss entwicklungsfähig sein.
0: Das ist, aber das muss ich, das sage ich persönlich, es ist ein cooler cooler Song, weil ich mir den auch live ziemlich geil vorstellen kann, weil er auch wieder ein bisschen anders ist. Das kann ich schon so anteasen und ich hoffe wirklich sehr, weil ich würde das so gerne sehen, wie die beiden live dann auf der Bühne stehen und ich mich freue wie ein kleines Kind. Das kommt, der Song heißt Yellow Jacket und ist zusammen mit Sam Carter, dem Sänger von Architects. Da, viel Spaß beim Hören.

0: Ja, ich verstehe, was du meinst mit, es ist nicht der stärkste Song. Und vielleicht liegt es auch daran, dass man halt eine gewisse Wertschätzung innerhalb eines Albums abfeiern kann für einen spezifischen Künstler oder eine Band. Und ein Feature natürlich immer, immer, immer wie ein Dialog ist. Weißt du, was ich meine?
1: Ja. Ja, ich habe auch das Gefühl, auch wenn bei den Songtexten steht, dass die beiden sehr oft zusammen singen, ist halt Sam Carter der prägnantere, dominantere von beiden, den man hört. Kann natürlich live sehr wahrscheinlich ein bisschen besser performen. Ich kann mir das,
0: eine andere Übung vielleicht auch, ganz klar.
1: Der ist halt bekannter. Übrigens ist es witzig, Sam Carter ist 33 und ich denke so, what? Mann.
0: Wieso?
1: Ja, ich bin ja nur 2 Jahre jünger.
0: Passiert.
1: Und der Typ ist halt einfach so mega geil. Nee, aber das ist, ich mag den Song trotzdem, er ist halt leider nicht der stärkste. Es ist halt Meckern hier auf hohem Niveau, weil ich das Album komplett als ziemlich starkes.
0: Ich habe ja versucht, das gerade zu erklären, genau. Ne? Ganz klar. Du bist gerade dann dabei, du liebst die Architects, wir wissen es alle, die Hörer wissen es, wenn man nicht kennt, weiß man's. Aber du feierst jetzt gerade halt das und dann stellt man sich eigentlich auf eine höhere Balance auf Spiritbox halt ein und dann hat man was anderes. Und genau. Das macht auch was mit den Erwartungen, finde ich.
1: Ich mag den Breakout hier, also den Breakdown sehr gerne, also diesen schönen Shout, der ist richtig gut, der kommt nämlich in so ein Dings, aber als Beispiel für dieses wundervollen Dialog funktionieren, beziehungsweise ein gutes Feature ist, und jetzt muss ich den Punkt zu Architects nehmen, aber auf dem letzten Album haben sie ja zusammen mit dem Sänger von Parkway Drive, mit Roy Blood und oh Gott, der eine auch so ein eher Softrock Sänger. Jetzt muss ich mal kurz gucken. Was war das? Auf jeden Fall hat man da, wirkt das organischer. Also du hast halt zwar immer noch Architects und Sam Carter im Vordergrund, aber wenn die anderen singen, kriegen sie ihre Präsenz und das funktioniert. Also ich mag da zum Beispiel die Cover-Songs wahnsinnig gerne, also die Cover, die Feature-Songs sehr gerne, weil die sich halt sehr gut eingliedern. Das hängt natürlich ein bisschen davon ab. Einer ist nicht ganz so gut. Das liegt aber daran, dass der Gastsänger nicht so gut schauten kann.
0: aber vielleicht hat das dann auch mit einer gewissen Rücksicht zu tun. Sie hat sich jetzt gerade in diesem Feature hier eher eingewoben, als dass man ihr explizit noch extra Platz gelassen hat. Und das, glaube ich, mit einem anderen Subgenre fällt das leichter. Vielleicht liegt daran, vielleicht sollte das auch gerade so sein jetzt, dass da ein stärkerer Einfluss passiert. Sie haben aber nur einen Feature-Song auf ihrer Platte.
1: Genau, das ist nur ein Feature-Song und ich glaube, ich kann mir gut vorstellen, weil mit Sam Carter machst du halt nichts falsch, ganz ehrlich. Das ist halt ein Typ, der ist im Core-Genre, mit dem kannst du, ich kann mir vorstellen, mit dem macht man nicht falsch. Und wenn ich mir immer noch erhoffe, weil es gibt ja der Wunsch von Sam Carter selber ist ja noch, dass er mit der Sängerin von Paramore, mit Hayley, mal einen Song macht.
0: Kann ich mir auch sehr gut vorstellen.
1: Das ist ziemlich, aber der Künstler, den ich übrigens meine, der heißt Simon Nier. In welcher Band spielt er denn? Das ist eine ganz, die ist ganz bekannt. Ah, Biffy Clyro. Das war's. Also mit dem.
0: Noch nie was von gehört, aber okay.
1: Also ist eigentlich ziemlich cool, weil das sind Royal Blood und Biffy Clyro sind halt nicht gerade die im Metal oder im Core-Genre angesiedelten sind, sondern eher im Rock.
0: Ja, Royal Blood auf jeden Fall.
1: Vielleicht in etwas härteren Rock, aber es ist halt cool, was die gemacht haben. Vor allem Little Wonder kann ich hier auch nochmal abseits empfehlen. Ein Song von Architects ist ein sehr, sehr guter Feature zwischen den beiden. Der Song ist auch sehr melodisch und funktioniert perfekt. Und auch der Text, der Inhalt ist sehr gut. Einfach mal an, der ist gut. Ich schicke ihn dir nachher nochmal.
0: Mach das.
1: Ich habe ihn hier bestimmt auch schon mal geschickt, aber ich schicke ihn dir nochmal, weil ich den Song finde ich einfach nur geil.
0: Aber darf ich nochmal kurz das Thema wechseln?
1: Ja, klar.
0: Hör dir das mal an. Meine Bluse raschelt so doll. Stell mir vor, ich würde jetzt im Hintergrund sitzen und einen Apfel beißen. Das würde jeder hören.
1: Das ist schon krass, dass das nicht so doll zu hören ist.
0: Ja, ja, wenn man, na, das sind ja jetzt die stabileren Tüten, da atmet man nicht nur dagegen und das raschelt.
1: Und dann klingt man nicht so wie in der Wochenshow. Ich habe noch einen Song, der ist auch ziemlich geil. Also,
0: willst du eigentlich auch nochmal den Sendeplan vorlesen?
1: Nee, ist immer noch das gleiche Prinzip wie beim letzten Mal. Wir sind in der sendefreien Phase. Ab nächstes Mal, also es steht jetzt in neue Fest.
0: Wir senden doch, wenn diese Sendung läuft, dann senden wir doch. Oder wollen wir jetzt philosophisch werden, ob die Existenz nicht nur.
1: Es lohnt sich nicht mehr. Okay. Es läuft eine geile Sendung diese Woche.
0: Nice.
1: Fertig. Punkt.
0: Okay.
1: Es laufen geile Sendungen. Diese Woche sind gut. Und am Samstag Sonntag sind Wahlen gewählen.
0: Ja, Mann. Fertig. Ich bin Wahlhelferin.
1: Ja, ich nicht. Ich wähle.
0: Ja, ist auch nice.
1: Das ist so das Simpelste, was ich machen kann. Wir machen mal weiter mit dem nächsten Song.
0: Mugdat.
1: Der heißt, ich glaube, der letzte ist jetzt. Der der dritte in die Fresse. Also das war jetzt, wir haben alle drei Songs, wo ich meine, die gehen nur in die Fresse. Und damit haben wir alle drei. Der erste war ja Holy Roller, den wir gehört haben als in die Fresse. Dann hatten wir jetzt Yellow Jacket und jetzt kommt Silk in the Strings. Viel Spaß.

0: Moin.
1: Man merkt, die in die Fresse-Songs enden immer abrupt.
0: Ist eigentlich auch schon wieder sympathisch.
1: Das Ding ist aber, die haben eigentlich gute Übergänge. Also wenn man das am Stück hört, dann geht das halt immer in den anderen Song direkt mit rein. Vor allem auf Platte ist das ganz geil.
0: Ja, da kann ich nochmal die EPs von Bastille in eine völlig andere Richtung empfehlen, mit Other People's Heartache. Wie gesagt, die flechten da immer verschiedene Sachen, also Snippets aus Film hinein und dann hat man auch Übergänge zwischen den Songs. I love it. Es ist so schön, wenn man dann einfach so, es ist total verliebt und es ist großartig. Und hier wird auch wieder schön inszeniert. Also ich mag es, wenn Leute ein Konzept haben und das durchziehen.
1: Ja, das ist, also ich würde sogar sagen, man merkt diese 5 Jahre Arbeit. Die haben sich wirklich Ideen gemacht.
0: Die hatten Ideen und haben sich Gedanken gemacht?
1: Genau, das wollte ich sagen. Die haben sich Gedanken gemacht, wie sie das machen, was sie machen. Ich will nicht wissen, wie viele Songs sie noch in der Hinterhand haben. Sehr wahrscheinlich haben sie in 5 Jahren einiges da zusammengeballert. Mhm. Ja, und ich mag diesen Song auch, also Silk in the Strings hat so ein, für mich wirkt der von diesen sogenannten in die Fresse-Songs auf diesem Album, diese als abgerundetster. Also der hat so einen eigenen, beziehungsweise der mit dem besten Pacing, der funktioniert halt, der hat ein gleichbleibendes Tempo, aber immer wieder zwischendrin mit melodischen Sachen, was der
0: eigentlich befangen haben hat. Wir gerade Motive gehabt, die man sonst nur von Violinisten, also von Streichern, von klassischen kennen. Also da hat man dann, muss man auch ganz klar sagen, Metal hat extrem viele Referenzen zu klassischen Stücken.
1: Ja, darf man noch nicht vergessen, wie groß das Metal-Genre ist. Sehr wahrscheinlich neben der Klassik mit den meisten Untergenres überhaupt. Also kannst du ja in der Klassik sehr wahrscheinlich auch arschweit alles aufeinander dröseln und dir sagen, was genau das ist. Und das kannst du halt bei Metal auch. Ich meine, ich habe ja schon gesagt, es gibt sowas wie Mathcore. Ich meine, die machen das wirklich mit einer mathematischen Präzision. Also da ist irgendwie der Clou hinter, dass sie irgendwie die Songs und die Abstimmung mit mathematischen.
0: Kannst du auch mit künstlichen Intelligenzen.
1: Keine Ahnung, wie man Mathcore macht. Ich würde sehr wahrscheinlich kläglich dran scheitern.
0: Weil Musik ist hochmathematisch.
1: Ja.
0: Es ist leider so. Ich habe mich auch mal dran versucht und ich kann bis heute nicht Noten lesen. Ich habe einen Chor gesungen. Ich musste immer nur so mit Handzeichen. Oh, muss ich jetzt da hoch oder ein bisschen tiefer?
1: Also das mit Noten ist gar nicht so wichtig. Wenn ich überlege, so eine Band wie die Toten Hosen, die ja irgendwo gar keine Noten lesen kann.
0: Ja, aber wenn es ins Klassische und wenn es ins Orchestrale und wenn es ins sehr Komplexe und...
1: Also du kannst auch viel Komplexes machen, ohne Noten zu lesen.
0: Du kannst auch improvisieren. Also, ich kenne auch Bands, da hat der Schlagzeuger nie gelernt, was sie eigentlich machen müssen und jeder von den jüngeren Fans sagt, denn so, eigentlich klingt das aber auf der CD anders. Ja, weil er wieder alles durcheinander gebracht hat. Guten Morgen, ganz klar.
1: Ja.
0: Das
1: Ding ist, wir haben jetzt hier ein richtig geiles Debütalbum. Ich glaube, ich hatte das noch nie, ein Debütalbum. Ich finde es schön, ich freue mich. Ich hoffe, dass die auch wirklich Erfolg haben. Also, dass das wirklich.
0: Also, hast du ein Debüt mit einem Debüt?
1: Ja, genau. Ich habe ein Debüt mit einem Debüt und ich glaube, ich kann mir kein besseres Debüt mit einem Debüt vorstellen als mit diesem Debüt.
0: Zauberhaft.
1: Mhm. Weil ich hoffe, also ich kann mir vorstellen, dass die Erfolg haben werden, weil die wohl haben sich ja selber gut vorbereitet, angeteased. Die haben eine große Fanbase allein durch Singles erarbeitet. Und ich meine, wenn
0: gut du, so, Talent muss also, ich auch, ne?
1: Und, referieren. Ich glaube, die spielen sogar bei Rock am Ring nächstes Jahr. Ich glaube, die haben nämlich auch irgendwie das Album, als das rausgekommen ist, haben sie auch Band beglückwünscht. Das machen sie nur bei Bands, die auch kommen. Eventuell kann man die bei Rock am Ring sehen. Ich muss mal gucken auf dem Line-Up. Also für alle diejenigen.
0: Ich wäre traurig, wenn sie nicht nächstes Jahr ein Festival mitnehmen würden, ganz ehrlich.
1: Festivals sind
0: weil das ist gut. Zu gute Qualität, als dass das verschwendet wird.
1: Und das Gute ist auch, bei Festivals sind viele Leute, die, so wie ich zum Beispiel, der einfach spontan dahin geht und sagt, die Band klingt interessant, ich gehe hin. Sowas ist ja immer...
0: Im Übrigen, du hast mich damit beworfen. Ich habe auch gleich andere Leute auch damit beworfen, bei denen ich weiß, dass sie sowas mögen.
1: Mit Spiritbox?
0: Ja.
1: Das ist gut. Kann man alle mitbewerfen.
0: Ja.
1: Ich glaube, das ist auch ein gutes...
0: Ich kenne eine sehr freundliche Laborratte und er hatte eine schöne Nachtschicht, durch die er sich quälen musste und hat die an Dauerschleife gehört. Ich habe Dank erhalten, den ich jetzt weitergebe.
1: Ah, das ist schön. Da freue ich mich. Und wir geben das weiter an Spiritbox.
0: Ja, genau.
1: Und ich glaube, dieses Album könnte auch für viele es könnten sich auch viele anhören, die vielleicht gar nicht sowas in diesem Metal-Genre oder die immer noch so ein bisschen abgeschreckt sind. Und wieso das so ist, weil jetzt haben wir noch ein paar Songs hier drauf, die alle etwas entspannter sind. Aber erstmal kommt einer meiner Lieblingssongs, weil ich den sehr cool finde. Aber der ist auch schon, die werden jetzt alle melodischer, ihr werdet das merken. Und deswegen mag ich auch dieses Album, soweit es auch wieder sehr vielfältig ist. Der Song, der jetzt kommt, heißt Circle With Me Viel Spaß.

0: Ja.
1: Geil, oder? Ich finde es schön, also was ich wirklich mag, das ist, zieht sich aber durch das komplette Album, auch wenn sie sehr ruhig singt, dass dann der Instrumentalteil einfach
0: Ausflippt.
1: ausflippt. Und das ist ziemlich cool. Das habe ich vorher so noch gar nicht so erlebt, weil meistens, selbst bei Architects ist es halt dann, ist es, da ist es eine Symphonie, das passt sich halt an. Sie kombinieren, das ist eine Symbiose, immer wenn die harte Songs machen, ist der Sound hart, sind die Riffs hart, wenn es ein bisschen ruhiger wird, wenn die Riffs ruhiger sind, hier ist es halt nicht so. Der Sound bleibt halt einfach hart, während sie singt. Also das ist, und das ist bei vielen anderen Songs, wenn ihr euch das Album jetzt sagt, oh, ich will mehr davon, überall bei Streamingdiensten oder ganz ehrlich, Leute, wenn ihr einen Plattenspieler habt, kauft die Platte. Das ist ein,
0: Gönnt euch hart.
1: weil wir nähern uns jetzt auch dem Ende. Wir können jetzt noch den Abschieden jetzt in Ruhe auswerten. Ich habe da noch einen Song, den wir rausbringen. Das ist nämlich der titelgebende Song Eternal Blue. Der geht so genau fast 4 Minuten, deswegen passt das auch ganz gut. Als Ausfade-Song und ich
0: Hä,
1: muss.
0: gucke ich jetzt gerade falsch? Wo steht denn hier, wie viel haben wir jetzt noch?
1: Hier oben, da, das ist
0: Ja.
1: unsere Zeit.
0: Aber da haben wir doch noch massig
1: Ja, das
0: Zeit.
1: wir, aber wir reden
0: Was soll
1: jetzt.
0: ich, ach
1: Ja,
0: so, was soll ich
1: wir.
0: denn jetzt noch mit dir
1: Na,
0: erzählen? Achso, ich habe ein Problem. Ich höre irgendwie den Kaya-Riemen bei meinen Plattenspieler. Hast du einen Tipp, wie man das macht? Aufmachen, reingucken, ja?
1: sehr wahrscheinlich, ich habe keine Ahnung, ich habe so das Problem selber noch nicht gehabt, aber
0: Ach,
1: ich
0: ich
1: will
0: dachte, ich
1: zum
0: habe hier einen
1: Plattenladen
0: Techniker.
1: gehen. Das ist so das Erste, wo ich, wenn ich ein Problem mit meinem Plattenspieler habe, ich glaube zum Plattenladen gehen oder Dennis
0: Der
1: fragen.
0: hat übrigens noch auf, Leute, ne? Und denkt daran, geht da hin und kauft. Er wollte eigentlich zumachen und zu seiner Familie hinterherziehen, weil was soll er hier noch alleine in seinem Alter? Ich glaube, er macht gerade, er wollte nur bis zum 31. August machen. Er macht jetzt auch nur länger, weil er die Lockdown-Zeit nicht hat. Also dieser Plattenladen, den wir hier in Greifswald haben, der wird demnächst zumachen.
1: Ja, dann haben wir nur noch in Straße und den nächsten.
0: Und das
1: Ja,
0: ist
1: etwas weiter weg.
0: bitte, ganz schön,
1: Ja.
0: bitte. Kauft, geht dahin, kauft noch ein paar, gibt dir noch ein bisschen was.
1: Ja,
0: Riester-Rente.
1: der freut sich. Ja, aber was ich sagen wollte, wir haben ja gesagt, das ist ein Debütalbum und wir haben es schon während des Songs kurz off on air, nicht on air, kurz habe ich es schon angesprochen. Ich finde, das ist für ein Debütalbum ein richtig, richtig gutes Debütalbum zu bringen, ist schon eine Kunst. Normalerweise sind ja die ersten Debütalben, die

0: die ersten Alben so ein, entweder sind sie ein guter,
1: man pegelt sich auch erstmal ein,
0: ein guter Fang, oder natürlich gibt's immer welche, die sind sofort ein Hit, die ballern sofort rein. Wenn ich, ich weiß gar nicht, Amy Winehouse, glaube ich, ist so ein Beispiel, die auch mit ihrem ersten Album sehr wahrscheinlich so
1: ziemlich, nee, eigentlich war nachher Back to Black noch, weil Frank war noch nicht so gefeiert. Da hat sie erstmal
0: Billie Eilish auch nicht. Sie ist auch erst mit ihrem zweiten Album durchgestartet. Ja, also ihr merkt, ich glaube, abseits von Queen oder so, die sind, glaube ich, sofort relativ, ich glaube, war das der erste Album sogar in A Night at the Opera?
1: Aber es ist auch wieder relativ. Es ist ein absoluter Erfolg. Also die können dich ja einfach nur aus den Schuhen und aus den Socken geschlagen haben. Und dann ist ja nochmal der kommerzielle Erfolg, ne? Sind die dann, ab wann wird man erst bekannt? Und meistens ist es eine Sache, die wächst.
0: Genau, also das, aber man muss ja sagen, die Qualität des ersten Albums, wenn das erste Album einschlägt wie eine Bombe oder gut ist, ist schon mal besser, als wenn es ein solides oder durchschnittliches Album ist. Und hier ist es, also wir haben es bei bei Spiritbox jetzt so, dass die halt wirklich ein abgeliefert haben.
1: Ja.
0: Ein rundum fast perfektes Album, würde ich sagen. Also es ist geil. Für alle, die auf jeden Fall im Genre zu Hause sind bei Metalcore, können sich das getrost holen. Also das würde ich sagen, eine blinde Empfehlung.
1: Ja, auf jeden Fall.
0: Für alle, die neugierig sind und sich vielleicht auch so die anderen, die etwas...
1: Oh, ich würde auch sagen, Alternative-Hörer und Crossover dürfen sich hier auch angesprochen fühlen und vielleicht vorsichtig ein Zeh ins kalte Wasser des Metalcore hineinstrecken. Vielleicht ist das auch ein ganz guter Einstieg in dieses Genre.
0: Genau, ich würde auch sagen, ein guter Einstieg, das würde ich nämlich auch sagen, mit dem letzten Architects-Album, da hat es jetzt noch mit Spiritbox auch vor allem ein gutes Zeichen mit einer weiblichen Frontsängerin, was ja auch nicht in diesem Genre so alltäglich ist.
1: Nein.
0: Vor allem nicht in dieser Qualität, muss man dazu sagen. Fall. Das ist wirklich hohe Kunst und auch für alle, die vielleicht eher im Pop oder im klassischen Rock sind, die können auch hier gern mal reinhören, müssen nicht sofort die Platte kaufen, aber ihr könnt sie ja überall streamen. So, das war's für diese Woche mit Spiritbox und dem Album Eternal Blue.
1: Mhm.
0: Jetzt kommt der letzte Song, der ist auch Eternal Blue.
1: Nochmal zu merken, verinnerlichen Kindern. Ne?
0: Ja, so. Nächste Woche gibt's das neue Ads-Album und dann wünsche ich euch jetzt noch einen schönen Abend. Und bis nächste Woche.

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Heute starten wir mit vielen Wolken, teils ist es sogar bedeckt. Örtlich fällt noch etwas leichter Regen oder es gibt einzelne Schauer. Am Nachmittag lockert die Bewölkung dann auf, gleichzeitig entwickeln sich aber erneut einige Schauer und örtliche Gewitter. Die Temperaturen steigen auf 18 bis 20 Grad. Dazu weht ein mäßiger Westwind. Vor allem in Schauernähe sind steife Windböen möglich, an der See örtlich auch stürmische Böen. In der Nacht zum Donnerstag bleibt es zunächst stark bewölkt, von Nordwesten ziehen weitere Schauer durch, lokal sind Gewitter mit Starkregen dabei. Gegen Morgen lassen die Niederschläge nach. Die Tiefstwerte liegen zwischen 15 und 12 Grad. Der Wind weht schwach bis mäßig aus West bis Nordwest, an der See zeitweise frisch mit steifen Windböen. Der Donnerstag beginnt noch mit vielen Wolken sowie regionalen Schauern und einzelnen kurzen Gewittern. Im Laufe des Nachmittags klingen diese ab und die Wolken lockern teilweise deutlich auf. Die Höchstwerte liegen zwischen 20 und 22 Grad, an der Küste zwischen 18 und 20 Grad. Es weht ein mäßiger Wind aus Nord bis Nordwest, in Schauernähe sind örtlich steife Windböen möglich. In der Nacht zum Freitag ist es wechselnd bewölkt und meist trocken. Die Temperaturen gehen auf 15 bis 12 Grad zurück. Der Wind weht meist schwach, an der See zeitweise mäßig aus Nordwest. Am Freitag erwartet uns ein freundlicher Mix aus Sonnenschein und wenig

0: Quellwolken. Es bleibt trocken bei Höchstwerten zwischen 20 und 22 Grad. An der Küste werden 18 bis 20 Grad erreicht. Dazu weht ein schwacher Westwind. In der Nacht zum Sonnabend ist es gering bewölkt bis wolkig und weiterhin trocken. Die Tiefstwerte liegen zwischen 15 und 12 Grad. Der Wind bleibt dabei schwach. Das war es soweit vom Wetter. Wir wünschen Ihnen einen angenehmen Mittwoch. 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

0: Endlose Nächte, Land auf, Land ab, Porträt per Mikrofon, unterwegs mit Volker Mitschrick. Heute bin ich bei Lele Mare in Wismar. Lele Mare, das sind
1: Cindy und Katrin aus Wismar.
0: Das ist ein Duo, aber nicht nur Duo, was sie alles noch machen, dazu kommen wir noch im Laufe der Sendung. Lele Mare, das ist ja ein Musikduo, ihr seid Familie, sage ich mal, Mutter und Tochter. Die Cindy hat ja eher angefangen mit der Musik. Oder wie ist es dazu gekommen, dass ihr erstmal zusammen Musik macht?
2: Ja, also das war damals 2012 ungefähr. Da haben wir uns dann so gedacht, ach, wir probieren das mal als Duo. Hatten dann unseren ersten Proberaum und dann ging das so los, dass wir zusammen losgezogen sind. Und davor war ich ja alleine unterwegs und dann haben wir gedacht, ja, wir probieren das mal aus.
1: Ja, ursprünglich war es so, dass ich als Jugendliche schon Musik gemacht habe und gern gesungen habe. Aber ich wollte zu DDR-Zeiten keine Sängerin werden, da ich ja hätte singen müssen, was der Staat mir vorschreibt. Deshalb habe ich mich doch erst für Arbeit, Kinder und Familie entschieden. Und als meine Tochter dann Gitarre spielen lernte und ich gemerkt habe, dass sie super singen kann, weckte das in mir wieder diese alte Leidenschaft. Ich will doch mal mein Ziel noch verfolgen, einmal im Leben auf der Bühne zu stehen und aufzutreten als Sängerin. Daraufhin kam es ja, dass wir dann, nachdem Cindy alleine als Cindy W. rumgetourt ist, gesagt haben, oh, ich möchte jetzt doch mal mitmachen, lass uns mal zusammen was auf die Bühne bringen.
0: Ja, bevor man aber auf die Bühne geht, vergeht erstmal eine ganze Weile Zeit. Fangen wir mal vorne an. Die Cindy wurde irgendwann geboren, das ist natürlich ganz klar. Dann kam die Schule und hast du auch irgendwie was gelernt? Ich gehe mal davon aus.
2: Ja, genau. Ich habe Industriekauffrau gelernt. Dann nebenbei hat man halt immer Musik gemacht und mit 13 habe ich dann angefangen, Gitarre zu lernen. In der Schule gab es so nach der Schule Unterricht angeboten. Ja, und dann habe ich mich da so reingefuchst und dann immer weitergemacht. Also es hat Spaß gemacht von der ersten Sekunde an. Es war richtig ein tolles Gefühl. Da hat man sich immer hingesetzt zu Hause und dann geübt, geübt. Ja, und dann hat man halt weitergemacht, ne, so wie es ist.
0: Also Musik war dir auch eine Berufung?
2: Ja, auf jeden Fall. Wie gesagt, wurde mir ja schon in die Wiege gelegt. Mein Vater spielt Gitarre und Katrin singt ja auch schon ewig. Und dann ist ja klar, dass man das dann eventuell auch kann, ne? Seit der Grundschule bin ich im Chor. Da habe ich schon angefangen mit Singen. Wie gesagt, mit 13 Gitarre gelernt und immer weitergemacht. Und dann haben wir uns als Duo dann zusammengeschlossen.
0: Und du hast auch mal irgendwas gelernt, ne? Also Schule gemacht und dann erstmal Beruf.
1: Ja, ich habe Schule gemacht und habe dann studiert, Krippenpädagogik hieß das früher. Und nach der Wende war es so, dass der Beruf nicht anerkannt wurde. Dann habe ich noch den staatlich anerkannten Erzieher gemacht und habe erst als Erzieherin gearbeitet und dann im Laufe der Zeit natürlich viele Weiterbildungen und Abschlüsse noch gemacht. Habe dann viele Jahre als Kita-Leiter oder Hortleiter noch gearbeitet. Jetzt ist es aber so, seit wir die Band oder das Duo Lele Mare haben, habe ich mich dazu entschlossen, nicht mehr als Kita-Leiter zu arbeiten, sondern der Musik den Vorrang gegeben und arbeite seitdem als Erzieherin. Dort hast du dann doch den normalen Feierabend. Als Chef einer Kita hast du dann doch ganz andere Zeiten, die du dann noch unterwegs bist. Wegen der Musik habe ich natürlich trotzdem den Beruf jetzt beibehalten. Ist natürlich ein sicheres Brot, sage ich mal so. Unser Ziel ist es natürlich, von der Musik zu leben.
0: Ihr macht ja verschiedene Musikrichtungen. Ihr spielt zum Tanz, ihr spielt zum Konzert in verschiedenen Varianten. Dazu kommen wir noch. Lieblingsmusik bei dir, Cindy, was singst du und spielst du am liebsten?
2: Ja, also wie es alles angefangen hat mit meinem Vorbild Amy McDonald, also ist es auch immer noch. Ich habe damals mit Mr. Rock'n'Roll angefangen. Ja, das covern wir heute auch noch und macht immer wieder Spaß. Ja, ich höre halt querbeet vieles, also auch so Purple Disco Machine, was modernes. Aber Amy McDonald, die ist ja jetzt auch nicht mehr so country-lastig, sondern auch eher moderner geworden. Und das gefällt mir immer noch sehr gut und macht Spaß, sich das anzuhören.
0: Überall wird gecovert, ist ja auch in Ordnung. Endlose Nächte ist ja ein Titel von euch. Wer hat ihn geschrieben?
1: Endlose Nächte ist ein Titel von Cindy, den hat sie geschrieben. Unsere Songs, die wir machen, kommen aus unseren Erfahrungen, die wir im Leben gesammelt haben, Geschichten, die wir erlebt haben, Enttäuschungen, die wir erlebt haben, haben wir in Songs verarbeitet. Es gibt auch eine coole Geschichte. Ich habe auch einen Song zum Beispiel geschrieben, morgens aufgestanden, wollte einfach nur lüften und die Fenster aufgemacht, bin ins Gäste-WC gegangen, dann fiel mir plötzlich ein Songtext ein, habe den Bleistift und den Stift aus der Küche geholt, hingesetzt und habe dann erstmal zum Beispiel einen Songtext geschrieben. Und bei Cindy ist es auch so, sie kann ja vielleicht noch erzählen, dass sie auch zum Beispiel im Unterricht in der Schule oder aus einer Geschichte, weil ein Vater von einem Mitschüler gestorben ist, hat sie plötzlich den Stift genommen und den Text dazu geschrieben. Und die Melodien oder die Musik haben wir dann teilweise zusammen komponiert und dann auch arrangiert gemeinsam.

0: Lass es sein, Lela Mare. Ihr seid ja nicht nur als Duo unterwegs, sondern ihr habt auch noch Kollegen. Welche Besetzung kann man euch denn buchen?
1: Ja, man kann uns buchen als ganze Band. Das sind Katrin, ich. Also ich spiele ja Gitarre, Katrin singt, ich singe auch. Dann haben wir noch einen Schlagzeuger, einen Bassisten und einen Keyboarder im Programm, sag ich mal, in der Band. Ja, und dann je nach Bedarf kann man uns als Duo, Trio oder ganze Band dann buchen.
0: Ihr habt auch eine eigene Anlage. Was könnt ihr da anbieten?
2: Ja, wir haben ja hier diese Proberaumanlage, die ist eigentlich nur für 200 bis 250 Personen oder Außenbeschallung im kleinen Bereich, auf einer Terrasse zum Beispiel. Aber wir haben auch die Möglichkeit, eine Kooperation mit einem DJ, der Technik zur Verfügung stellen kann. Oder wir haben auch noch eine andere Firma, Frankanis zum Beispiel, der auch Technik und Ton bei uns machen würde. Und unser Gastmusiker, ein Bassist zum Beispiel aus Rostock, der macht auch Tontechnik und Anlage, die er zur Verfügung stellen kann. Also das ist so möglich, dass wir große Feste oder Stadtfeste oder sowas auch beschallen könnten. Je nach Größe der Veranstaltung ist es möglich, uns zu buchen. Wir passen das dementsprechend an. Also wir können auch die Technik so mitbringen.
0: Ihr seid sehr flexibel, also Live und Diskothek. Das ist ja im Laufe der Jahre so entstanden. Das machen ja viele und somit ist auch für jeden was dabei. An Veranstaltungsreihen, was war eure größte Veranstaltung bis jetzt?
1: Also bis jetzt würde ich sagen, Schwedenfest Wismar 2015. Da waren der ganze Marktplatz voll, ne?
2: Ja.
1: Genau, ich weiß jetzt zwar nicht, wie viele darauf passen, aber da waren wir zum Auftakt des Schwedenfestes. Ja, und das war bis jetzt das Größte, was wir hatten, ne?
2: Ja, in Berlin waren wir auch einmal. Da war auch ein großes Stadtteilfest. Also da war auch alles voll. Also das war wahrscheinlich von der Publikumszahl auch genauso groß. Also das war schon mal gigantisch für uns, unsere Verhältnisse.
0: Und ist man dann noch aufgeregt?
1: Also bei mir ist das so, vorher bin ich leicht aufgeregt und wenn man dann auf die Bühne geht, dann ist das alles wie weggeblasen. Also dann ist gar nichts mehr. Dann freut man sich, dass man starten kann und wenn das Publikum dann noch mitmacht, dann ist alles perfekt.
0: Ihr covert ja auch natürlich alle Covern. Man hat ja nicht so viele eigene Titel. Und wir hören uns mal eine Coverversion. Das passt auch so richtig rein jetzt in die Jahreszeit. 36 Grad. Lela Mare.

0: einzigartig. Ihr seid das Duo Lela Mare, aber ihr habt ja schon eben erzählt, dass ihr auch als Band auftretet. Wie ist man darauf gekommen? War da Bedarf da, dass man zu euch gesagt hat, Mensch, wie wäre es denn, wenn ihr ein paar Leute mehr mitbringt? Ne? Wir haben so viel Geld, das muss weg. Oder wie war das?
1: Ah, das war ganz witzig. Katrin und ich hatten diese Jam-Session im Schlauch in Wismar.
2: Die findet immer einmal im Monat statt, am Monatsende, der letzte Mittwoch im Monat. Und da waren wir einfach zur Jam-Session hin, hatten Lust, da uns die Musiker anzugucken, die da auftreten. Und vielleicht, dass wir selber auch noch auf die Bühne gehen. Dann haben wir das auch getan. Und im Publikum saßen auch zwei andere Musiker, die uns dann einen Tag später per WhatsApp angeschrieben haben. Die Nummer steht ja auf deiner Seite. Ob wir nicht Lust hätten, zu denen in den Proberaum zu kommen, zu einer Probe, ob wir da nicht mitspielen wollen.
1: Die hatten selber eine Band, dann sind wir da hingefahren. Also in der Garage war der Proberaum und dann haben wir da erstmal ein paar Lieder getrellert und haben uns alle gut verstanden. Ja, und dann war Raucherpause und dann haben wir dann gesagt, oh, wir finden das so toll, können wir nochmal wiederkommen? Und wir hatten dann ein paar Wochen später so einen Band-Contest. Da wollte ich eigentlich erst damals alleine hin und bin dann aber wegen dem Duo mit Katrin. Und ja, dann hat sich das so angeboten, hatten wir dann gefragt, ob die nicht Lust hätten, mit uns da als Band zusammen aufzutreten. Ja, und dann haben wir da den eigenen Songs und Coversongs geprobt und dann haben wir den Band-Contest, da haben wir den dritten Platz gemacht.
2: Ja, das war im Prinzip nur eine Woche, wo wir gefragt hatten, habt ihr Lust, mit uns da aufzutreten? Ja, machen wir. Wir haben dann im Prinzip 4 Proben gehabt in der Woche und sind dann an dem Samstagabend im Theater Wismar aufgetreten zusammen und dann kam uns ins Gedächtnis, wir haben ja immer den Traum gehabt, eine Band zu haben und dann haben wir einfach gesagt, habt ihr Lust, weiter mit uns zu spielen als Band? Und dann war es einhellig, ja, machen wir und wir haben auch Bock drauf und so war dann im Prinzip die Band schon mal geboren. Aber wir hießen am Anfang erstmal nur Cindy W. und Band, weil wir keinen Namen hatten. Und dann war es natürlich eine Frage der Zeit, dass wir schnellstmöglich, weil wir ja beim Schwedenfest den Auftritt vor uns hatten, August damals, 2015, dass wir einen Namen finden für die Band. Und der Name ist einfach im Prinzip so entstanden, dass wir einen Aufruf bei Facebook und bei Instagram gestartet haben. Und natürlich unter Freunden und Bekannten bei jedem Musiker. Die haben alle gefragt, ob sie Namensvorschläge schicken. Wir haben das dann gesammelt in Listen. Wir hatten ungefähr 500 Namenvorschläge dann zusammen, auf dem Laptop dann durch einen Filter gejagt, Doppelungen oder ähnliche Namen ausgefiltert, sodass schließlich und letztendlich noch 5 Namensvorschläge übrig waren. Und dann saßen wir alle zusammen in der Probe und dann sagte plötzlich der damalige Bassist zu uns, so Leute, wir haben jetzt 5 Namensvorschläge und es geht um Lila ist eure Lieblingsfarbe. Und wir haben ja gesagt, Lila, es klingt zu hart. Wir hatten dann uns schon für Lela im Prinzip entschieden und dann sagte er einfach, wisst ihr was, wir sind hier an der Ostsee, es ist das Meer. Wir sagen einfach Mare, Lela, Mare. So war das lilane Meer geboren und so hießen wir dann von da an. Das war im Juli 2015 haben wir den Namen gefunden.
0: Also ihr trittet auf unter Lela Mare als Duo, als Trio. Wenn Lela Mare da steht, ist es erstmal egal mit wie vielen Leuten. Ist immer derselbe Name.
2: Es ist immer derselbe Name, ja genau. Wir schreiben natürlich rein Lela Mare Duo zum Beispiel. Dann wissen die schon, dass wir beide dann kommen als Band, dass wir dann zu viert oder zu fünft, je nachdem was für ein Fest das ist oder was für ein Anlass das ist, schreiben wir das natürlich dazu.
0: Ja, und was natürlich für ein Budget da ist, ist auch ganz klar. Oh, da macht einer Terror. Ja, der will auch mitsingen. Ist euer Hund, ne?
1: Ja, genau, das ist Jack. Der passt immer fleißig auf und manchmal in der Probe bellt er dann auch mit.

0: Land auf, Land ab, Porträt per Mikrofon. Ich wünsche dir eine geile Zeit. Ja, eine geile Zeit ist es ja immer, wenn man auf der Bühne steht, wenn man nach Hause kommt, denkt man nochmal drüber nach, über die ganzen Veranstaltungen. Musik ist eine schöne Sache, aber man braucht auch vielleicht ein bisschen Ablenkung. Musik nur alleine kann es ja auch dann nicht sein. Ihr habt doch bestimmt Hobbys.
1: Ja, mein Hobby ist Musik machen. Mein erstes großes Hobby. Also bevor die Musik da war und die Gitarre, habe ich gerne gemalt. Mit meinem Hund draußen spazieren gehen, bisschen Mädelsabende veranstalten. Das ist immer ganz klasse. Das macht immer Spaß.
0: Ja, und Cindy?
2: Und Katrin?
0: Und Katrin natürlich.
2: Also, da wir ja zusammen arbeiten, haben wir auch fast die gleichen Hobbys. Also, wie gesagt, singen ist mein Hobby. Die Band ist mein Hobby. Ich male gerne und ja, schreibe Texte und Melodien. Und ja, viel Zeit bleibt am Tag nicht. Wir machen ja auch Marketing viel und Social Media. Wir müssen unsere Zeit natürlich am Schlaf abknapsen, damit wir alles schaffen, arbeiten und Musik machen. Ganz viel Zeit für andere Dinge bleibt dann nicht. Aber das ist auch gut so, weil ich lebe für die Musik.
0: Ich merke schon, mit Leib und Seele der Musik verschrieben, ist ja auch eine schöne Sache. So, nun mach mir mal was, was bei mir in der Sendung noch gar nicht war, ist mir so aufgefallen. Und zwar werdet ihr es mal unplugged, nur mit Gitarre und ohne irgendwie was, ohne Mikrofon, ohne was, einfach mal eine kleine Kostprobe geben. Was hören wir denn da?
1: Ja, wir hören gleich den Song This is Alive von Amy McDonald. Viel Spaß dabei.

0: Land auf, Land ab, Porträt per Mikrofon. Heute bin ich in Wismar bei Lela Mare. Eben haben wir Unplugged gehört. So klingt das, wenn die beiden Damen live singen. Ihr singt ja nicht nur, ihr habt ja verschiedene Programme. Unter anderem macht ihr auch was für die Kleinen. Das heißt für die Kinder, da habt ihr auch ein Kinderprogramm. Wie heißt das und was macht ihr da?
1: Das Programm heißt Lela Mare Kinderdisco Purple. Also passt natürlich zu unserem Lela Mare-Namen, Lila. Das Mitmachprogramm für die Kids und auch für die ganze Familie. Da covern wir natürlich auch so Kinderlieder und ein bisschen mit Tanz und Mitmach, so wie Kinderdisco halt ist, ne? Freude, Spaß und Tanzen und mitsingen, mitklatschen. Ja, das ist schön. Das bieten wir ab diesen Jahren.
2: Ja, also das ist ja aus meinem Beruf entstanden, dass ich gesehen habe, dass Kinder nicht nur die altertümlichen Lieder hören möchten, sondern dass sie aufgepeppte und poppige Musik hören möchten und fetzige Musik. Und wir führen auch in der Kita viele Feste auf und machen Programme mit den Kindern. Und da sieht man dann, dass sie doch diese modernen Songs hören möchten und singen möchten. Es gibt ja auch viele Versionen von berühmten Songs extra für Kinder umgeschrieben, auch Texte, auch ganz offiziell. Und diese Versionen covern wir zum Beispiel auch, dass es kindgerechte Texte sind. Und es soll animieren, mit Mama, Papa, Oma, Opa und wer auch immer mit bei einer Veranstaltung ist, mitzumachen, mitzutanzen, Lebensfreude auszusprühen und dass wir gemeinsam auch die Kids ins Boot holen und dass nicht nur für Erwachsene Musik gemacht wird bei Veranstaltungen, sondern auch an die Kleinen gedacht wird, dass sie vielleicht vor dem Abendprogramm auch so wie im Urlaub eine Kinderdisco haben und dass sie da mittanzen können.

0: Bayern.
1: Lela Mare, Musik aus Wismar, aus dem hohen Norden. Ja, ihr beiden und mit Band seid ihr viel unterwegs gewesen, habt viele Veranstaltungen gemacht. In diesem Jahr wart ihr auch schon viel unterwegs. Was lag da so an und was kommt da noch?
2: Ja, also jetzt im April waren wir bei der Hanseschau in Wismar. Das macht auch immer viel Spaß, wenn man in dem Ort spielen darf, wo man wohnt. Ist ja auch um die Ecke hier, haben es ja nicht weit gehabt. Und im Mai waren wir wieder bei den Jugendweihveranstaltungen Grevesmühlen und Schönberg. Da sind wir jetzt auch schon das 6. Jahr in Folge dabei. Macht auch immer viel Spaß und da haben wir verschiedene Songs von eigenen bis Cover-Songs. Dann machen wir, wie gesagt, ab diesem Jahr ja die Kinderdisco. Da wollen wir jetzt auch unterkommen und die Kinder ein bisschen bespaßen. Ja, und dann schauen wir mal, wo es uns noch so hintreibt. Ja, aber auch viel in Wismar oder Umgebung, dann ein paar Hochzeiten oder Geburtstagsfeiern oder Stadtfeste. Ja, man kann uns überall erleben.
3: Ja, wir hoffen, dass wir auch noch Tanzabende vielleicht wieder in einigen Locations in Wismar machen können, so wie letztes Jahr. Wir sind gerade in den Verhandlungen noch mit den Auftraggebern, dass wir eventuell wieder solche tollen Abende mit Verlosungen, die wir auch gerne machen, wie letztes Jahr, dieses Jahr machen dürfen.
1: Ihr habt auch eine Internetseite, ist ja nicht unwichtig, da habt ihr auch einen kleinen Shop eingerichtet. Wie kommt man da rauf auf eure Homepage? Nenn die mal.
2: Ja, das ist einmal www.delamare.de und da stehen alle wichtigen Infos drauf. Wie gesagt, den Shop, den du schon erwähnt hast, da könnt ihr Fanartikel kaufen oder eine CD oder sonst was könnt ihr mal rumstöbern. Dann, wenn ihr uns erreichen wollt, E-Mail-Adresse und Telefonnummer steht auch alles drauf. Genau, da könnt ihr uns dann erreichen, wenn ihr uns buchen wollt oder was wissen möchtet.
3: Ja, da sind auch Fotos drauf oder von vergangenen Auftritten. Es sind auch Hörbeispiele drauf von Songs, die wir im Studio aufgenommen haben. Schaut doch mal vorbei. Also Lela Mare Songs könnt ihr anhören. 3 sind auf der Webseite zu finden als Beispiel. Und vielleicht habt ihr Lust, eine CD zu erwerben. Könnt ihr auch über das Kontaktformular schreiben, wenn ihr Interesse habt. Oder Autogramme könnt ihr bekommen von uns. Meldet euch bei uns bitte, wenn ihr Interesse habt. Hört euch zum Beispiel unsere Coversongs an, die wir extra für euch aufgenommen haben.
1: Ja, was wünscht ihr euch ansonsten privat noch für dieses Jahr?
2: Privat? Oh, das ist eine gute Frage. Ja, was wünscht man sich? Ja, Glück, Freude, dass ja man viel zusammen erreicht.
3: Ja, als erstes natürlich, dass wir alle gesund bleiben. Die Gesundheit ist ja das Allerwichtigste. Und dass wir unsere Herzlichkeit untereinander uns bewahren, dass wir miteinander viel reden und nicht nur aufs Handy gucken, sondern dass wir nicht nur schreiben, sondern auch miteinander sprechen, sei es am Telefon oder sei es, dass wir uns treffen. So wie zum Beispiel beim Künstlerstammtisch in Schwerin.
1: Guter Einwurf, denn wenn der Sommer vorbei ist, es dauerte noch ein bisschen, wir sind ja mittendrin. Am 2. November ist ja wieder Künstlerstammtisch in Schwerin. Da werden sicherlich wieder viele Künstler sein, alle Genren von Zauberer über Musiker, über

0: Schon wieder um. Land auf, Land ab, Porträt per Mikrofon mit Volker Mitschrick unterwegs in Mecklenburg. Im Wismar war ich heute bei Lela Mare. Ich bedanke mich bei euch beiden für eure Zeit. Sag auf Wiedersehen bis spätestens 2. November. Vielleicht sieht man sich unterwegs irgendwie mal. Ich sag auf Wiedersehen, Cindy.
1: Ja, vielen Dank nochmal, dass du hier warst. Hat Spaß gemacht.
0: Ja, auf Wiedersehen, Katrin.
2: Ja, Volker, wir freuen uns immer, wenn wir dich sehen und schnacken können. Und wir hoffen, dass wir uns bald wiedersehen.
0: Und jetzt zum Schluss kommen natürlich noch 2 Titel, die ihr eingesungen habt. Was hören wir noch zum Schluss?
1: Wir hören einmal Crying von uns selber. Es ist ein deutsch und englischer Song. Und einmal Dirty Dancing von Glockenbach featuring Estes.
0: Das soll es gewesen sein. Bis zum nächsten Mal. Tschüss.

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Heute starten wir mit vielen Wolken, teils ist es sogar bedeckt. Örtlich fällt noch etwas leichter Regen oder es gibt einzelne Schauer. Am Nachmittag lockert die Bewölkung dann auf, gleichzeitig entwickeln sich aber erneut einige Schauer und örtliche Gewitter. Die Temperaturen steigen auf 18 bis 20 Grad. Dazu weht ein mäßiger Westwind. Vor allem in Schauernähe sind steife Windböen möglich, an der See örtlich auch stürmische Böen. In der Nacht zum Donnerstag bleibt es zunächst stark bewölkt, von Nordwesten ziehen weitere Schauer durch, lokal sind Gewitter mit Starkregen dabei. Gegen Morgen lassen die Niederschläge nach. Die Tiefstwerte liegen zwischen 15 und 12 Grad. Der Wind weht schwach bis mäßig aus West bis Nordwest, an der See zeitweise frisch mit steifen Windböen. Der Donnerstag beginnt noch mit vielen Wolken sowie regionalen Schauern und einzelnen kurzen Gewittern. Im Laufe des Nachmittags klingen diese ab und die Wolken lockern teilweise deutlich auf. Die Höchstwerte liegen zwischen 20 und 22 Grad. An der Küste zwischen 18 und 20 Grad. Es weht ein mäßiger Wind aus Nord bis Nordwest. In Schauernähe sind örtlich steife Windböen möglich. In der Nacht zum Freitag ist es wechselnd bewölkt und meist trocken. Die Temperaturen gehen auf 15 bis 12 Grad zurück. Der Wind weht meist schwach, an der See zeitweise mäßig aus Nordwest. Am Freitag erwartet uns ein freundlicher Mix aus Sonnenschein und wenigen Quellwolken. Es bleibt trocken bei Höchstwerten zwischen 20 und 22 Grad. An der Küste werden 18 bis 20 Grad erreicht. Dazu weht ein schwacher Westwind. In der Nacht zum Sonnabend ist es gering bewölkt bis wolkig und weiterhin trocken. Die Tiefstwerte liegen zwischen 15 und 12 Grad. Der Wind bleibt dabei schwach. Das war es soweit vom Wetter. Wir wünschen Ihnen einen angenehmen Mittwoch. 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
1: Heute starten wir mit vielen Wolken, teils ist es sogar bedeckt. Örtlich fällt noch etwas leichter Regen oder es gibt einzelne Schauer. Am Nachmittag lockert die Bewölkung dann auf, gleichzeitig entwickeln sich aber erneut einige Schauer und örtliche Gewitter. Die Temperaturen steigen auf 18 bis 20 Grad. Dazu weht ein mäßiger Westwind. Vor allem in Schauernähe sind steife Windböen möglich, an der See örtlich auch stürmische Böen. In der Nacht zum Donnerstag bleibt es zunächst stark bewölkt, von Nordwesten ziehen weitere Schauer durch, lokal sind Gewitter mit Starkregen dabei. Gegen Morgen lassen die Niederschläge nach. Die Tiefstwerte liegen zwischen 15 und 12 Grad. Der Wind weht schwach bis mäßig aus West bis Nordwest, an der See zeitweise frisch mit steifen Windböen. Der Donnerstag beginnt noch mit vielen Wolken sowie regionalen Schauern und einzelnen kurzen Gewittern. Im Laufe des Nachmittags klingen diese ab und die Wolken lockern teilweise deutlich auf. Die Höchstwerte liegen zwischen 20 und 22 Grad, an der Küste zwischen 18 und 20 Grad. Es weht ein mäßiger Wind aus Nord bis Nordwest, in Schauernähe sind örtlich steife Windböen möglich. In der Nacht zum Freitag ist es wechselnd bewölkt und meist trocken. Die Temperaturen gehen auf 15 bis 12 Grad zurück. Der Wind weht meist schwach, an der See zeitweise mäßig aus Nordwest. Am Freitag erwartet uns ein freundlicher Mix aus Sonnenschein und wenigen Quellwolken. Es bleibt trocken bei Höchstwerten zwischen 20 und 22 Grad. An der Küste werden 18 bis 20 Grad erreicht. Dazu weht ein schwacher Westwind. In der Nacht zum Sonnabend ist es gering bewölkt bis wolkig und weiterhin trocken. Die Tiefstwerte liegen zwischen 15 und 12 Grad. Der Wind bleibt dabei schwach. Das war es soweit vom Wetter. Wir wünschen Ihnen einen angenehmen Mittwoch. 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

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Das Vier-Tore-Fest Neubrandenburg. Vom 28. bis 30. August wird Neubrandenburg wieder zur Bühne für eines der größten Stadtfeste Mecklenburg-Vorpommerns. Mehr als 120 Programmpunkte, zahlreiche Vereine, Kulturschaffende, Unternehmen, Institutionen und Partner gestalten gemeinsam ein Fest, das an drei Tagen zeigt, was Neubrandenburg ausmacht. Zusammenhalt, Vielfalt und die Freude daran, gemeinsam Zeit zu verbringen. An allen vier Toren und in der Neubrandenburger Innenstadt erwartet Besucherinnen und Besucher ein abwechslungsreiches und kostenloses Programm. Ob Konzerte, Lesungen, Tanz, Mitmachaktionen, Sport, Familienangebote oder kulinarische Entdeckungen. Das Vier-Tore-Fest lädt dazu ein, einen ganzen Tag in der Stadt zu verbringen oder ganz gezielt die Angebote auszuwählen, die am besten zu Familie, Freunden oder den eigenen Interessen passen. 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Ebenfalls Premiere feiert das Café International. Mit einem kreativen Kunstprojekt zum Mitmachen unter Anleitung internationaler Kunstschaffender finden sich dort alle, die Kunst und Begegnungen verbinden wollen. Ganz gleich, ob sie gemeinsam oder allein zum Fest kommen. 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Es macht es zu einem Fest der gesamten Stadtgesellschaft. 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

Heute starten wir mit vielen Wolken, teils ist es sogar bedeckt. Örtlich fällt noch etwas leichter Regen oder es gibt einzelne Schauer. Am Nachmittag lockert die Bewölkung dann auf, gleichzeitig entwickeln sich aber erneut einige Schauer und örtliche Gewitter. Die Temperaturen steigen auf 18 bis 20 Grad. Dazu weht ein mäßiger Westwind. Vor allem in Schauernähe sind steife Windböen möglich, an der See örtlich auch stürmische Böen. In der Nacht zum Donnerstag bleibt es zunächst stark bewölkt, von Nordwesten ziehen weitere Schauer durch, lokal sind Gewitter mit Starkregen dabei. Gegen Morgen lassen die Niederschläge nach. Die Tiefstwerte liegen zwischen 15 und 12 Grad. Der Wind weht schwach bis mäßig aus West bis Nordwest, an der See zeitweise frisch mit steifen Windböen. Der Donnerstag beginnt noch mit vielen Wolken sowie regionalen Schauern und einzelnen kurzen Gewittern. Im Laufe des Nachmittags klingen diese ab und die Wolken lockern teilweise deutlich auf. Die Höchstwerte liegen zwischen 20 und 22 Grad, an der Küste zwischen 18 und 20 Grad. Es weht ein mäßiger Wind aus Nord bis Nordwest, in Schauernähe sind örtlich steife Windböen möglich. In der Nacht zum Freitag ist es wechselnd bewölkt und meist trocken. Die Temperaturen gehen auf 15 bis 12 Grad zurück. Der Wind weht meist schwach, an der See zeitweise mäßig aus Nordwest. Am Freitag erwartet uns ein freundlicher Mix aus Sonnenschein und wenigen

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1: Wenn Sie rausfinden würden, dass wir nicht allein sind. Wenn es Ihnen jemand zeigen, es beweisen würde. Würde Ihnen das Angst machen?
2: Wenn es eindeutige Beweise über Außerirdische gäbe, würden die Menschen sie annehmen? Um die endgültige Enthüllung von Nachweisen nichtmenschlicher Intelligenz geht es in Spielbergs neuem Film Disclosure Day. Mein Name ist Hilde Otschowski. Willkommen zum Filmtipp.
3: Die Menschen haben ein Recht auf die Wahrheit. Sie gehört allen 7 Milliarden Menschen.
2: Um welche Wahrheiten geht es hier? Eine Wettermoderatorin, gespielt von Emily Blunt, und ein Cybersicherheitsexperte, dargestellt von Josh O'Connor, decken geheime Regierungsmaterialien über das UFO-Phänomen auf. Sie müssen sich einer Verschwörung mächtiger Geheimdienste stellen, die um jeden Preis verhindern wollen, dass die Menschheit die Wahrheit über nichtmenschliche Wesen auf der Erde erfährt. Das Drehbuch basiert auf einer Geschichte von Steven Spielberg. Verfasst wurde das Skript von David Koepp, der für Spielberg bereits die Drehbücher zu Jurassic Park, Krieg der Welten sowie Indiana Jones geschrieben hat. Spielberg, wohl am ehesten bekannt durch den 7-fach Oscar-gekrönten Film Schindlers Liste, beschäftigte sich bereits 1977 mit dem Alien-Phänomen im Film Unheimliche Begegnung der dritten Art, in dem ein Familienvater physischen Kontakt mit Außerirdischen hat. Spielberg näherte sich dem Phänomen 1982 mit dem Film E.T. auf kindliche Art und Weise. 1982 dann mit dem Action-Horror Krieg der Welten. Nun aber geht es mit Disclosure Day nicht mehr allein um Fiktion, sondern die Wahrheit.
4: This is a story about us. All of us up against the most extraordinary event in human history.
2: Das ist eine Geschichte über uns, dem größten Vorfall in der Geschichte der Menschheit, sagt Spielberg selbst. Denn in dieser oder jener Art hatte schon jede und jeder Berührung mit dem Thema, das sich hartnäckig in den Medien hält. Und das, obwohl Zeugen der Sichtungen, manchmal auch Tausende, wie in der Flugobjektsichtung in Arizona am 13. März 1997, von Regierungskreisen mit Methoden der Desinformation und Verspottung zum Schweigen gebracht werden. Disclosure Day thematisiert eben diesen Versuch von Regierungen, die Wahrheit über UFOs zu vertuschen. Spielberg erlebte dies selbst vor den Dreharbeiten zu Unheimliche Begegnung der dritten Art. Die NASA lehnte seine Bitte um Unterstützung ab und forderte ihn in einem 20-seitigen Brief auf, das ganze Projekt abzubrechen. Für Spielberg war genau diese heftige Reaktion der Beweis dafür, dass die Regierung etwas verheimlicht.
5: Guten Morgen, Kansas City. Was erwartet uns heute? Lassen Sie uns... Heute ist...
6: Verstehst du, was sie sagt?
5: Ich höre sie, es ist Kauderwelsch, ich verstehe es nicht.
6: Ich schon.
2: Disclosure Day, abgekürzt könnte es auch D-Day heißen, was bestimmt Spielbergs subliminale Botschaft sein könnte, für wie wichtig er diese Enthüllungen hält, ist ein Roadmovie, ein Spionagefilm. Aber es geht vor allem um Action. Die Firma Wardex, angeführt von dem von Colin Firth gespielten Noah Scanlon, verfolgt den Whistleblower, der ein außerirdisches Gerät und geheime Nachweise von außerirdischen Besuchern entwendet hat. Auch seine Partnerin und eine Wettermoderatorin werden mit furioser Überzeugung verfolgt. Es gibt dabei so spannende Szenen, dass man sich im Kinosessel an den Armlehnen festhalten muss. Autoverfolgungen mit einer ganz neuen Optik und dynamischen Luftaufnahmen, Kollisionen mit fahrenden Zügen, psychische Teleportation. Selbst wer nicht an Aliens glaubt, kann schon wegen der guten Unterhaltung in den Film reingehen. Denn man ist ganze 2,5 Stunden lang gefesselt von den Geschehnissen. Es ist Spielbergs Art, ein universelles Thema spielerisch an ein breites, weltweites Publikum zu bringen.
4: I am much more inclined now than I was when I made Close Encounters. To really believe that we're not the only intelligent civilization in the universe.
2: Ich bin jetzt eher dazu geneigt, zu glauben, dass wir nicht die einzige Zivilisation im Universum sind, sagt Spielberg. Und seine Sicht wird von einer großen Masse von Zeugenberichten, Dokumentationen, Büchern, Spielfilmen und Medienberichten untermauert. In der Nachrecherche zu diesem Film stieß ich auf Geschichten, die einem die Haare zu Berge stehen lassen. Ich möchte hier nur die eklatantesten nennen. Whitley Strieber ist ein amerikanischer Buchautor, der über 12 Bücher geschrieben hat über die Besucher, wie er sie nennt. Es sind Außerirdische, die direkten Kontakt mit ihm, seiner Familie und seinem sozialen Umfeld aufgenommen haben. George Knapp ist ein hoch ausgezeichneter amerikanischer Investigativjournalist. 1989 brachte er die Enthüllungen des Area 51 Whistleblowers Bob Lazar an die Öffentlichkeit und präsentierte jüngst seine Recherchen in der Netflix-Dokumentation Investigation Alien. Und zuletzt nenne ich noch David Grush, einen ehemaligen US-Geheimdienstmitarbeiter. Er gab unter Eid vor dem US-Kongress am 26. Juli 2023 an, dass die Regierung geheime Programme zur Bergung und Erforschung von abgestürzten, nichtmenschlichen Flugobjekten und dazugehöriger biologischer Überreste betreibt. In einer vor kurzem abgehaltenen Konferenz im Juni 2026 sprach David Grush davon, dass die Regierung mehrere Dutzend intakte sowie teilweise beschädigte Flugobjekte exotischen Ursprungs besitze. Darüber hinaus seien ihr mehrere nichtmenschliche Spezies bekannt. Die Bandbreite reiche von zweibeinigem Leben bis hin zu intelligentem Plasmaleben. Spielbergs Film ist also nicht aus der Luft gegriffen. Ihn faszinierte das Phänomen seit seiner Kindheit und er versuchte, sich ihm auf verschiedene Art künstlerisch zu nähern. Mutig ist, dass er mit diesem Film Disclosure Day und seinen Ansichten jetzt an die Öffentlichkeit geht und damit auch riskiert, verspottet zu werden.
4: It's a very strange time.
2: Es ist irgendwie eine sehr seltsame Zeit, um eine Geschichte wie Disclosure Day zu veröffentlichen. Selbst wenn die Wahrheit ans Licht käme, gäbe es jede Menge Desinformation darüber und die Bevölkerung wäre nach wie vor gespalten. Die eine Hälfte würde glauben, dass sie hier sind, die andere Hälfte, dass sie es nicht sind. Und die andere Seite dieser Kluft versucht, uns zu manipulieren. Wir sind als Nation so gespalten, die Welt ist so gespalten, aber vor allem ist dieses Land als Nation besonders gespalten. Selbst bei einer nachweisbaren Wahrheit bleibt die Frage bestehen, ist es denn wirklich die Wahrheit?
4: The question will remain, but is it the truth?
1: Denkst du, es gibt noch andere?
6: Warum sollte er ein so riesiges Universum erschaffen? Und das nur für uns?

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1: Herzlich willkommen zur neuen Ausgabe von Loft.fm. Es gibt Neues, Spannendes rund um die Themen Apps, Gadgets, Technik, News. In dieser Ausgabe geht es um neue Leuchten für euer Zuhause. Klären die Frage, was gibt es Spannendes auf der IFA 2026 im September? Und wir kümmern uns um komfortables Arbeiten am Computer, Laptop oder Tablets, egal ob im Office oder mobil unterwegs. Das alles und weiteres heute in der Show bleibt. Mein Name ist Thilo Ziegenhagen. Schön, dass ihr dabei seid.
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1: Anfang September ist es wieder soweit. Die IFA 2026, das größte Tech-Festival Europas, zeigt einiges an neuen spannenden Produkten. Es gibt natürlich noch viel mehr zu sehen und zu erleben. Live Linder ist Messechef der IFA. Live, was ist das Motto 2026 und welche neuen Aussteller und Themen sind dabei?
2: The future is now ist das Motto. Wir als IFA wollen den Leuten eine Guidance geben, wo es hingeht.
1: Was können die Besucher an Highlights, Keynotes, Events und bei IFA Next erleben und erwarten?
2: Als Messe wollen wir unbedingt über Neuheiten und Innovationen sprechen. Ich gehe davon aus, dass wir nochmal die Zahl steigern und wieder ganz viele neue Produkte zuerst auf der IFA sehen. Dann ist es uns wichtig, dass wir natürlich auch dem nachkommen wollen, zu informieren. Wir haben insgesamt 5 Bühnen. Da geht es im Prinzip darum, dass wir die wichtigsten, ich sag mal, Key Opinion Leader aus verschiedenen Bereichen zusammenbringen, die dann zu den Punkten eben relevante Informationen rüberbringen, wo man sonst nicht unter Umständen keinen Zugang zu hat. Dann haben wir natürlich im Bereich des Palais die Creator Lounge. Dort kommen zusammen Endkonsumenten als auch natürlich die Creator und Influencer. Dann kommt die Industrie und es kommt die klassische Presse. In diesem Zusammenhang waren wir im letzten Jahr schon sehr zufrieden und haben dieses Jahr noch mehr Leute, die dort ihre Dinge präsentieren. Und wenn er dann noch rübergeht in den Bereich IFA Next, wo man sozusagen, wie der Name schon sagt, die Produkte sieht, die jetzt gerade hier erfunden wurden, die spektakulär sind, da sieht man so ein bisschen, dass the future is now nicht nur ein Spruch ist, sondern auch gelebt wird von uns. Wir werden einen sogenannten Roboter-Runway haben, also ähnlich wie man das kennt von Mondschauen, werden dort mehrere humanoide Roboter ihr Können unter Beweis stellen, sich also zeigen. Wir haben den Hersteller XPeng da, der Flying Cars in Dubai demnächst offiziell in Betrieb nehmen wird. Dreamy, die sehr stark den Endkonsumenten anspricht mit seinen innovativen neuen Produkten, auch auf Social viele Trends gesetzt hat. Wir haben die wichtigsten TV-Hersteller vor Ort im Bereich von Haushaltsgeräten. Wenn man sich für Küche, Kochen interessiert, wir werden Masterclasses haben. Ich gehe davon aus, auch wieder zum Thema Sally etwas haben, eine der bekanntesten Food-Influencerinnen.
1: Was gibt es an Programmen im Sommergarten zu sehen und zu hören?
2: Bund ist ein DJ, der auf Coachella gespielt hat, der auf Ibiza eine Resident hat. Er eröffnet wirklich mit einer Stunde länger Spielzeit bis 23 Uhr die IFA. Dann geht's über in Luciano, den bekannten Deutschrapper, am Freitagabend. Sieht so aus, dass Ike Mel nochmal kommen wird. Die hat ausverkauft im letzten Jahr. Die kommt am Samstag wieder. Und am Sonntag machen wir alles rund um das Thema Podcast. Die OMR da haben Paul Ronsheimer, Verena Pauster mit Fast and Curious. Wir arbeiten gerade an einem Format. Wir werden für das Publikum 5 relevante Podcasts haben, wo Leute auch Eintritt bezahlen. Und wir machen einen guten Preis, sodass man wirklich für jeden, der Podcast mag, der wird auf der IFA was finden.
1: Live Lindner ist Messechef der IFA. Live, vielen Dank für das Gespräch.
2: Sehr gerne.
1: Die Sonne hat bei schönem Wetter viel Kraft. Solarpanels und Speicher helfen dabei, Strom nachhaltig und intelligent zu nutzen. Anka Solix zeigt etwas Neues zu diesem Thema. Michelle Kreisig ist PR-Managerin bei Anka Solix. Was hast du uns Neues mitgebracht?
3: Wir haben die Solarbank 4 Pro. Neu ist, dass wir jetzt 5 Kilowattstunden Speicherkapazität haben. Kundinnen können sowohl über 800 Watt AC-Ausgangsleistung einspeisen ins Hausnetz, als auch mit Anmeldung, Registrierung über einen Elektriker oder Installateur sogar bis 2500 Watt Ausgangsleistung hochgehen.
1: Wie funktioniert das genau? Was brauche ich da? Einen speziellen Stecker oder einen Adapter, dass ich diese Watt nutzen kann?
3: Das ist nach wie vor ganz einfach. Einfach auch im Sinne des Plug-in-Gedanken. Wenn ich es nach wie vor unter der Balkonkraftwerk-Kategorie nutzen möchte, mit den 800 Watt, dann ist ein ganz einfacher Schuko-Stecker, also Schutzkontaktstecker, wie man ihn von elektrischen Geräten kennt, dran. Wenn ich aber über den Installateur gehe und das auch offiziell anmelde, dann kann ich am besten auch über einen WLAN-Stecker Stromstecker oder über einen separaten Stromkreis gehen und das Ganze dann bei mir zu Hause montieren lassen.
1: Was wird denn bei dem neuen Produkt verändert in Sachen Konnektivität, App-Überblick habe, was ich eigentlich spare bzw. nutze oder auch verbrauche?
3: Wir haben nochmal die KI, die drin steckt, verbessert. Zum einen nach wie vor Wetterdaten, Strompreisbörsendaten, die mit einfließen und dann auch zusammen mit einem dynamischen Stromtarif natürlich extrem die Kosteneinsparung maximieren. Komfortable und intelligente Weise, wir haben jetzt auch in der Anker-App den neuen Sprachassistenten, also eine KI-Intelligenz integriert. Anker heißt diese, mit der ich quasi auch mich über mein Energiemanagement austauschen kann. Wir haben ein paar Anpassungen in der App gemacht, um es eher komfortabler und übersichtlicher zu machen. Ich glaube, was gerade auch unsere Community sehr bewegt hat in den letzten Monaten und Jahren mit unseren Geräten, was wir jetzt möglich machen, ist eben auch Schnittstellen, Öffnungen über API zu anderen Gerätschaften oder zu anderen Schnittstellenanbietern oder eben auch über Home Assistant.
1: Wann kommt das neue Produkt auf den Markt und was wird es kosten?
3: Die SolarBank 4 Pro ist ab sofort erhältlich und das zu einer unverbindlichen Preisempfehlung von 1.999 Euro. Natürlich lohnt es sich, da nochmal auf aktuelle Angebote zu schauen.
1: Lass uns einen Blick in die Zukunft werfen. Was können wir da Spannendes, Neues von Anker Solex erwarten?
3: Wir leben ja unsere Vision schon jetzt ganz gut aus. In naher Zukunft, was viele auch begeistern wird, ist, dass auch die SolarBank 4 Pro kompatibel wird, eben auch mit der SolarBank Max, die wir kürzlich vorgestellt haben, dass beide kompatibel werden mit dem Multisystem, also mit dem PowerDock, was eben dann auch die Schnittstelle zum EV-Charging eröffnet oder möglich macht. Man kann da schon auch die Richtung erkennen. Wir wollen nach wie vor jedem Haushalt ermöglichen, seine eigene Elektrizität zu erzeugen durch Solarenergie auf ganz individuelle Art und Weise. Und ich glaube, das wird in naher Zukunft und ferner Zukunft so weitergehen.
1: Michel Kreisig ist PR-Manager bei Anker Solex. Michel, vielen Dank für das Gespräch.
3: Vielen Dank auch dir.
1: Immer und überall Internet zu haben, ohne extra Roaming innerhalb der EU, ist das Ganze seit 2017 möglich. Es ist Sommer- und Reisezeit. Worauf sollte man achten? Was hat sich getan und was kosten eigentlich Datenpakete im Ausland, wenn man dort zum Beispiel lokal kauft? Timo Brauer ist Technikjournalist von Insight Digital und zugeschaltet aus Bonn. Timo, was sollte man vor der Reise beachten und was gibt es 2026 an Neuigkeiten zum Thema Roaming?
4: Verreist man in ein anderes EU-Land oder nach Norwegen, Island oder Liechtenstein, dann kann man, wie du gerade angesprochen hast, seit fast 10 Jahren sein Handy eigentlich wie zu Hause benutzen. Das haben wir der EU zu verdanken. Die hat vor einigen Jahren eben das sogenannte EU-Roaming eingeführt. Und das erlaubt, dass man seinen Handyvertrag während Aufenthalten im Ausland ganz ohne Zusatzkosten benutzen kann, also wie zu Hause. Man hat im Urlaub sein Datenvolumen und seine Telefon-Flatrate, wie man es gewöhnt ist, mit dabei. Großbritannien scheidet durch den Brexit eigentlich aus dem EU-Roaming aus, doch wie bereits in den Jahren zuvor hat man das Roaming-Abkommen mit Großbritannien auch dieses Jahr erneut wieder bis zum Jahresende verlängert. Das heißt, wer dieses Jahr nach Großbritannien reist, muss sich da auch noch keine Gedanken machen. Seit Anfang dieses Jahres sind zudem 2 neue Länder mit dabei, die nicht Teil der EU sind. Und zwar Ukraine und Moldau. Und mit Albanien und Montenegro sollen in Kürze noch 2 weitere Länder folgen. Ein Datum ist hier jedoch noch nicht bekannt. Geht die Reise hingegen in ein Land ohne EU-Roaming, sollte man vorher ein Roaming-Paket abschließen oder vor Ort zu einer lokalen SIM-Karte greifen oder eine Reise-eSIM kaufen. Sonst kann es sehr schnell sehr teuer werden.
1: Kann ich beim EU-Roaming nicht einfach einen günstigeren Vertrag im Ausland abschließen? Wie sind die Preise im Vergleich zu Deutschland?
4: Verglichen mit anderen Ländern bewegen sich die Kosten für mobiles Internet in Deutschland im soliden Mittelfeld. Gerade Tarife mit wenig Datenvolumen sind im internationalen Vergleich besonders preiswert. Doch auch wer viel Datenvolumen benötigt, ist in Deutschland im internationalen Vergleich gar nicht so schlecht dran. Das günstigste Internet in der EU gibt es in Spanien und am meisten zahlt man in Finnland. Ein Vertrag in einem anderen Land abzuschließen ist gar nicht so einfach. Zudem hätte man dann eine Nummer mit einer anderen Ländervorwahl, dann könnte man von den meisten Personen in Deutschland ohne Zusatzkosten gar nicht angerufen werden. Außerdem gilt das EU-Roaming nur für Auslandsaufenthalte von bis zu 4 Monaten. Nach diesem Zeitraum darf der Provider Zusatzkosten für die Nutzung im Ausland erheben.
1: Lohnen sich Roaming-Pakete vom eigenen Provider für das Nicht-EU-Ausland, USA, China, Australien etc. oder sind da nicht eSIM-Pakete günstiger?
4: Das hängt vom eigenen Provider ab. Manche Provider haben ein kleines Kontingent für Länder außerhalb der EU kostenlos inkludiert. Doch in den meisten Fällen ist man mit einer lokalen SIM-Karte oder einer Reise-eSIM günstiger bedient. Für kurze Aufenthalte von bis zu ein paar Wochen würde ich zu einer Reise-eSIM raten. So kann man unkompliziert von zu Hause schon Datenvolumen buchen und direkt nach der Landung am Flughafen ist man online. Ist man länger in einem Land, besonders im asiatischen Raum, lohnt es sich oft mehr zu einer lokalen SIM-Karte zu greifen. Hier jedoch am besten in einem lokalen Geschäft in der Stadt und nicht am Flughafen, wo die Preise deutlich höher sind.
1: Timo Brauer ist Technikjournalist von Insight Digital. Timo, vielen Dank für das Gespräch.
4: Sehr gerne.
1: Komfortabel, praktisch, möglichst leicht und klein sollten die Helfer, wenn man produktiv ist, im Office oder unterwegs beim mobilen Arbeiten schon sein. Es gibt einiges an neuen spannenden Gadgets zum Thema von Logitech. Stanislav Rahm unterstützt die PR. Stanislav, was hast du uns Neues mitgebracht?
5: Wir haben heute 3 neue Produkte vorgestellt für unterschiedliche Anwendungszwecke. Das erste ist eine Kombination aus Maus und Tastatur. Gibt es auch separat. Das Besondere an der Signature Comfort Plus Maus und Tastatur ist, es erweitert unser Signature-Segment um den großen Faktor Komfort. Das ist das große Thema bei Maus und Tastatur. Die haben neu dafür entwickelte Kissen, wir nennen sie Cushions. Sie machen das Arbeiten, wenn man die Hände ablegt, deutlich angenehmer. Das sind tatsächlich kleine Kissen, die man auch spürt, wenn man die Hände darauf ablegt. Alles ein bisschen angenehmer, wenn es ein Work-Life-Balance, ne? Manchmal arbeitet man vom Homeoffice, manchmal auch im Büro aus.
1: Was habt ihr im Bereich mobiles Arbeiten on the go an neuen Produkten?
5: Hier haben wir eine neue Maus vorgestellt, die nennt sich Mobi Fold. Das ist eine klappbare Maus. Man kennt es vielleicht, man hat ein klappbares Handy oder Laptop, kommt einem natürlich sofort in den Sinn. Das ist eine Maus, die das mobile Arbeiten unterstützt. Super klein, die passt in jede Hosentasche, die kann man einfach aufklappen und hat eine vollwertige Maus, die man auch mit Software individuell belegen kann, die kompatibel ist mit Smartphone, Tablet, Laptop. Macht das ganze Arbeiten unterwegs einfach nochmal deutlich komfortabler.
1: Was habt ihr in Sachen Präsentation an einem neuen Produkt?
5: Einige kennen ja schon den alten Logitech Spotlight, den Präsenter, der immer sehr beliebt ist bei allen möglichen Leuten, die Präsentationen, Workshops, Seminare halten. Wir haben jetzt den Spotlight 2 vorgestellt, den Nachfolger. Er ist in vielerlei Hinsicht ein komplett neu gedachtes Produkt. Er hat haptisches Feedback, das heißt, man spürt tatsächlich, wenn man weiterdrückt in den Slides, in den Präsentationen. Er hat auch viele andere Features, ne, wie das smarte Highlighten, also man kann einstellen, was man hervorheben möchte. Und hat noch viele weitere Features, hat aber ein sehr hochwertiges Design, ist also für Leute konzipiert, die sehr viele Präsentationen halten, dabei auch alles unter Kontrolle haben wollen, immer sehr präzise arbeiten wollen und natürlich sich darüber freuen, wenn sie auch noch ein haptisches Feedback haben, dass ihnen nochmal dieses zusätzliche kleine Extra gibt.
1: Wann kommen die 3 Produkte auf den Markt? Was kosten sie? Und lass uns einen Blick in die Zukunft werfen. Was können wir Ende des Jahres Neues Spannendes von Logitech erwarten? Kannst du schon ein bisschen was verraten?
5: Alle 3 neuen Produkte sind ab sofort verfügbar. Die Preise findet man online bei den Händlern. Es wird auf jeden Fall nochmal das ein oder andere spannende Announcement von Logitech geben. Aktuell haben wir jetzt komplett 3 neue Produkte vorgestellt. Ende des Jahres gibt es sicherlich auch noch was.
1: Stanislav Rahm unterstützt die PR von Logitech. Stanislav, vielen Dank für das Gespräch.
5: Ich bedanke mich.
1: Alles perfekt eingerichtet und ausgeleuchtet. Modernes Wohnen mit individuellem, anpassbarem Licht bereichert das Wohlbefinden. Licht in Innenräumen, wo man viel Zeit verbringt, ist sehr wichtig und kann auch für einen selber nachhaltig sein. Philips Hue zeigt einiges an neuen Produkten zu diesem Thema. Stefan Zander ist Unternehmenssprecher. Was hast du uns Neues mitgebracht?
6: Wir haben heute eine tolle Auswahl von unseren Smart Lighting Marken hier präsentiert. Zum einen natürlich unsere Premium Lichtmarke Philips Hue. Da haben wir das neue Feature Sports Live. Die Lichtatmosphäre im Raum passt sich immer dem Spielgeschehen an. Fällt ein Tor, gibt es einen Lichteffekt, gibt es eine rote oder eine gelbe Karte, gibt es einen entsprechenden Lichteffekt, sodass man sehr immersiv im Spielgeschehen drin ist und das macht tatsächlich richtig Spaß.
1: Was gibt es Passendes für Räume mit wenig Licht?
6: Wir haben ein Produkt, das ist tatsächlich aus unserem Philips Non-Connected Portfolio, das ist der Fokus bei unserem Philips Skylight, ist ein ganz anderer. Wir verbringen sehr viel Zeit in Innenräumen, man kriegt zu wenig Sonne ab, der ein oder andere Arzt verschreibt auch mal noch das Vitamin D-Präparat und da haben wir die Sonne in den Innenraum gebracht mit unserem Philips Skylight. Man kann sich das so vorstellen wie ein Oberlicht in der Decke. Wir haben verschiedene Sonnenlichteffekte in der Leuchte, sodass man, wenn man in dem Raum ist, wirklich den Eindruck hat, da wäre nicht nur eine Leuchte an der Decke, sondern da wäre tatsächlich ein Fenster, ein Dachfenster. Und jetzt haben wir auch eine Consumer-Variante rausgebracht. Die kommt jetzt in den Handel ab 499 Euro. Wir haben die verschiedenen Größen auch im Angebot und eben auch mit und ohne Vitamin D-Modul. Das wird quasi eine Lichtfrequenz ausgestrahlt, die Vitamin D-Produktion des Körpers anregt und man man vergleicht es ungefähr mit einem 15-minütigen Spaziergang in der Mittagssonne. Das heißt also, selbst für die Leute, die sagen, ach, ich komme nicht raus, ich sitze den ganzen Tag nur am PC und muss arbeiten, auch die kriegen ihre Dosis Vitamin D mit unserem neuen Skylight.
1: Für welche Räume ist das Ganze gedacht und wo sollte ich es zu Hause einsetzen?
6: Genau da, wo traditionell wenig Tageslicht ist, also heißt im Keller, im Souterrain, da wo ich eben nicht so viele oder keine Fenster haben kann, in innenliegenden Räumen. Mein Büro in der Ecke des Hauses, wo ich eben nicht so gute Lichtverhältnisse habe, da kann ich jetzt mit dieser Leuchte dieses Tageslicht und die Sonne, die man vielleicht sonst vermisst hat, reinholen und das gibt natürlich eine ganz andere Atmosphäre für den Raum.
1: Was ist eure Vision für die Zukunft zum Thema smarte und praktische Leuchten?
6: Wir laden natürlich alle herzlich ein, sich in Berlin zur IFA wieder ein Bild zu machen, aber natürlich haben wir wieder viele spannende Innovationen im Bereich von letztes Licht da, unseren Kunden und unseren New Fans dann auch wieder was Neues bieten.
1: Stefan Zander von Philips Hue. Vielen Dank für das Gespräch.
6: Sehr gerne.

0: Das war's. Spannendes und Interessantes war heute wieder mit dabei. Wir hören uns bald wieder mit News und Themen zu Apps, Gadgets, Technik. Also seid gespannt. Mein Name ist Thilo Ziekenhagen. Euch alles Gute und bis bald.
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Heute starten wir mit vielen Wolken, teils ist es sogar bedeckt. Örtlich fällt noch etwas leichter Regen oder es gibt einzelne Schauer. Am Nachmittag lockert die Bewölkung dann auf, gleichzeitig entwickeln sich aber erneut einige Schauer und örtliche Gewitter. Die Temperaturen steigen auf 18 bis 20 Grad. Dazu weht ein mäßiger Westwind. Vor allem in Schauernähe sind steife Windböen möglich, an der See örtlich auch stürmische Böen. In der Nacht zum Donnerstag bleibt es zunächst stark bewölkt, von Nordwesten ziehen weitere Schauer durch, lokal sind Gewitter mit Starkregen dabei. Gegen Morgen lassen die Niederschläge nach. Die Tiefstwerte liegen zwischen 15 und 12 Grad. Der Wind weht schwach bis mäßig aus West bis Nordwest, an der See zeitweise frisch mit steifen Windböen. Der Donnerstag beginnt noch mit vielen Wolken sowie regionalen Schauern und einzelnen kurzen Gewittern. Im Laufe des Nachmittags klingen diese ab und die Wolken lockern teilweise deutlich auf. Die Höchstwerte liegen zwischen 20 und 22 Grad, an der Küste zwischen 18 und 20 Grad. Es weht ein mäßiger Wind aus Nord bis Nordwest, in Schauernähe sind örtlich steife Windböen möglich. In der Nacht zum Freitag ist es wechselnd bewölkt und meist trocken. Die Temperaturen gehen auf 15 bis 12 Grad zurück. Der Wind weht meist schwach, an der See zeitweise mäßig aus Nordwest. Am Freitag erwartet uns ein freundlicher Mix aus Sonnenschein und wenigen Quellwolken. Es bleibt trocken bei Höchstwerten zwischen 20 und 22 Grad. An der Küste werden 18 bis 20 Grad erreicht. Dazu weht ein schwacher Westwind. In der Nacht zum Sonnabend ist es gering bewölkt bis wolkig und weiterhin trocken. Die Tiefstwerte liegen zwischen 15 und 12 Grad. Der Wind bleibt dabei schwach. Das war es soweit vom Wetter. Wir wünschen Ihnen einen angenehmen Mittwoch. 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

Zwei neue Ausstellungen im Dietrich-Bonhoeffer Klinikum. Mit Arbeiten ihrer Schüler oder Werken von Künstlern hat sie unzählige Ausstellungen organisiert. Ihre eigenen Werke wollte die 2023 verstorbene Kunstpädagogin Angelika Hund, die viele Jahre am Oskar-Picht-Gymnasium in Pasewalk arbeitete, nie in der Öffentlichkeit zeigen. Später hat sie das bereut, sagt zumindest ihr Mann Rüdiger Hund. Er ist froh, dass die Werke seiner Frau in ihrem Sinne nun doch an die Öffentlichkeit kommen. Nun sind die Aquarelle, Pastellarbeiten und Grafiken von Angelika Hund auf Initiative des Künstlers Andreas Homberg, der die beiden Galerien im Dietrich-Bonhoeffer-Klinikum in Neubrandenburg betreut, im Krankenhaus auch zu sehen, und zwar im Haus 1, Ebene 1. Für Rüdiger Hund ist dies auch ein Dank an das Haus, in dem seine Frau in der HNO-Klinik während ihrer Krankheit bis kurz vor ihrem Tod begleitet wurde. Bei aller Tragik war sie sehr zufrieden mit der Betreuung, meint er. Sicherlich hätte es Angelika Hund gefallen, dass zeitgleich mit ihren Arbeiten in der zweiten Galerie im Erdgeschoss zwischen Foyer Haus E und Haus B Werke von Schülern von ihr zu sehen sind. Durch Vermittlung von Eltern, die im Klinikum arbeiten und deren Kinder die Klasse 8c des Neubrandenburger Lessing-Gymnasiums besuchen, kam die Ausstellung Menschen und Zukunft zustande. Die Schüler der Kunstklasse haben die Werke im Rahmen eines Projektes mit dem Neubrandenburger Künstler Paul Radatz gestaltet.

0: Lokal sind Gewitter mit Starkregen dabei. Gegen Morgen lassen die Niederschläge nach. Die Tiefstwerte liegen zwischen 15 und 12 Grad. Der Wind weht schwach bis mäßig aus West bis Nordwest, an der See zeitweise frisch mit steifen Windböen. Der Donnerstag beginnt noch mit vielen Wolken sowie regionalen Schauern und einzelnen kurzen Gewittern. Im Laufe des Nachmittags klingen diese ab und die Wolken lockern teilweise deutlich auf. Die Höchstwerte liegen zwischen 20 und 22 Grad. An der Küste zwischen 18 und 20 Grad. Es weht ein mäßiger Wind aus Nord bis Nordwest. In Schauernähe sind örtlich steife Windböen möglich. In der Nacht zum Freitag ist es wechselnd bewölkt und meist trocken. Die Temperaturen gehen auf 15 bis 12 Grad zurück. Der Wind weht meist schwach, an der See zeitweise mäßig aus Nordwest. Am Freitag erwartet uns ein freundlicher Mix aus Sonnenschein und wenigen Quellwolken. Es bleibt trocken bei Höchstwerten zwischen 20 und 22 Grad. An der Küste werden 18 bis 20 Grad erreicht. Dazu weht ein schwacher Westwind. In der Nacht zum Sonnabend ist es gering bewölkt bis wolkig und weiterhin trocken. Die Tiefstwerte liegen zwischen 15 und 12 Grad. Der Wind bleibt dabei schwach. Das war es soweit vom Wetter. Wir wünschen Ihnen einen angenehmen Mittwoch. 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
4: Hallo, liebe Kinder, hier ist wieder Pauline. Ich möchte euch heute wieder zwei kleine Geschichten vorlesen. Und die erste Geschichte heißt Tinas große Reise. Diese Geschichte hat Gabriele Matz-Anke für euch aufgeschrieben. Über Italien weiß Tina nur, dass es dort Pizza und Nudeln gibt. Dieses Jahr geht es in den Ferien dorthin. Auf dem Flughafen ist schon ganz schön viel los. Überall gehen und laufen Menschen mit Koffern herum. Manche stehen an Schaltern in langen Schlangen. So wie Tina mit ihren Eltern. Einchecken müssen sie da, hat Mama gesagt. Man bekommt dort sein Ticket für den Flug. Beim Flugzeug heißt das Boardingkarte. Papa muss die Koffer auf ein Fließband legen. Dort werden sie gewogen und bekommen Aufkleber, auf denen drauf steht, in welchem Flieger sie gehören. Dann läuft das Gepäck auf dem Band nach hinten. Die Koffer werden jetzt schon in unser Flugzeug gepackt, erklärt Mama. Tina darf ihren Rucksack mit ins Flugzeug nehmen. Das ist Handgepäck und darum darfst du es mitnehmen, sagt die freundliche Dame am Schalter, nachdem sie die Ausweise der drei kontrolliert hat. Ohne Koffer sehen Mama, Papa und Tina sich noch ein wenig auf dem Flughafen um. Anschließend gehen sie zur Sicherheitskontrolle. Dort müssen sie auch das Handgepäck auf ein Band legen. Es wird durchleuchtet und sie müssen der Reihe nach durch eine Schleuse gehen. Die Schleuse piepst, wenn man etwas aus Metall bei sich trägt. Bei Tina piepst es auch. Es ist ihre Gürtelschnalle, die das Gepäck ausfindig gemacht hat. Mit dem Handgepäck geht es nun an einigen Geschäften vorbei. Hier kann man zollfrei einkaufen. In einem Warteraum sitzen alle Fluggäste und warten auf ihren Flug. Durch die großen Fenster kann Tina auf das Rollfeld hinaussehen. Ein Flugzeug wird gerade von einem Tankwagen betankt. Auf der anderen Seite werden Koffer ins Flugzeug geladen. Ein Gong ertönt und eine Stimme ruft die Passagiere des Fluges zum Boarding auf. Das heißt, sie dürfen nun das Flugzeug betreten. An Bord zeigt eine nette Stewardess Tina ihren Sitzplatz direkt am Fenster. Alle Passagiere müssen sich anschnallen und dann startet der Flieger. Gebannt schaut Tina aus dem Fenster. Die Welt da draußen wird klein und immer kleiner. Wie Ameisen sehen die Häuser und Autos aus. Dann geht es durch viele Wolken hindurch und es sieht aus wie Nebelsuppe. Als sie durch die Suppe durch sind, strahlt die Sonne am blauen Himmel. Fliegen ist toll. Wenn ich groß bin, werde ich Pilotin, ruft Tina und drückt sich die Nase an der Fensterscheibe platt. Sie genießt die tolle Aussicht und freut sich bereits auf die Landung in Italien. Die zweite Geschichte heißt Schatzsuche am Strand. Und die Geschichte hat Corinna Via für euch aufgeschrieben. Andrea freut sich. Sie will mit ihrer Oma auf Schatzsuche gehen. In einen Rucksack packt Oma etwas zu trinken und einige Brötchen. Dann schlendern sie zum Strandspielplatz. Brauchen wir keine Schatzkarte? Fragt Andrea. Nein, antwortet Oma. Wir suchen einen ganz besonderen Schatz. Überall hier am Strand sind echte Edelsteine versteckt. Wir müssen sie nur finden. Am Eingang zum Spielplatz erhalten Oma und Andrea ein Sieb, ein Eimer und eine Schaufel. dann dürfen sie auf das abgesteckte Strandgelände. Was ihr findet, dürft ihr behalten. Viel Glück, wünscht die Dame am Kassenhäuschen. Im Sand sitzen bereits einige Kinder mit ihren Eltern. Einige haben sogar schon etwas gefunden. Blaue und rosa Steine glänzen in ihren Eimern. Andrea und Oma suchen sich einen schönen Platz abseits von den anderen. Oma legt den Rucksack ab und Andrea greift sich das Sieb. Langsam lässt sie den Sand durch die Löcher rieseln. War da nicht etwas? Andrea schaut genauer hin. Nein, da ist nur ein kleiner Kieselstein. Andrea ist enttäuscht, aber Oma tröstet. Wenn man einen Schatz finden will, braucht man eben Geduld. Andrea hat schon jede Menge Sand gesiebt. Da funkelt es plötzlich. Ein schöner roter Stein mit Streifen ist im Sieb hängen geblieben. Hurra! Ruft Andrea und führt einen Freudentanz auf. Ich habe einen Edelstein gefunden. Oma ist stolz auf Andrea. Da hast du aber gut aufgepasst, sagt sie. Eifrig siebt Andrea weiter. Vor lauter Freude hat sie ganz rote Wangen bekommen. Nachdem sie 5 weitere Steine gefunden hat, bekommt Andrea Hunger. Oma packt die mitgebrachten Brötchen aus und sie machen ein Picknick im Sand. Nach dem Essen setzen sie die Schatzsuche fort. Am Ende hat Andrea 15 bunte Edelsteine gefunden. Rote, blaue, rosafarbene und schwarze. Sogar ein grüner ist dabei. Na, meine Edelsteinprinzessin, sagt Oma, wollen wir nach Hause gehen? Andrea nickt. Vom vielen Sieben ist sie müde geworden. Aber die Schatzsuche hat ihr einen Riesenspaß gemacht. Liebe Kinder, für heute sage ich euch Tschüss, bis zum nächsten Wiederhören. Eure Pauline.
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Neubrandenburg im Blick der Menschen. Stadt lädt zur großen Markenumfrage ein. Wie wird Neubrandenburg heute wahrgenommen? Was macht die Stadt besonders? Wo liegen ihre größten Stärken? Und welche Themen sollten künftig stärker in den Fokus rücken? Antworten auf diese Fragen sucht die Vier-Tore-Stadt jetzt gemeinsam mit den Menschen, die Neubrandenburg am besten kennen. Ihren Bürgerinnen und Bürgern, Berufspendlerinnen und Berufspendlern sowie Gästen. Mit einer rund 15-minütigen Online-Befragung startet nun die nächste Phase des Stadtmarketing-Prozesses. Ziel ist es, ein möglichst umfassendes Bild davon zu erhalten, wie Neubrandenburg wahrgenommen wird und welche Eigenschaften Menschen mit der Stadt verbinden. Die Ergebnisse sollen dabei helfen, ein gemeinsames Bild von Neubrandenburg zu entwickeln. Sie fließen in die künftige Ausrichtung des Stadtmarketings ein und bilden die Grundlage für die Frage, wofür die Vier-Tore-Stadt künftig stehen und wie sie sich nach außen präsentieren möchte. Ziel ist es, Neubrandenburg mit einem authentischen Profil klarer zu positionieren, seine Stärken sichtbarer zu machen und die Attraktivität der Vier-Tore-Stadt nach innen und außen weiter zu stärken. Die Teilnahme ist bis 30. September möglich und erfolgt vollständig anonym. Es werden keine personenbezogenen Daten gespeichert. Die Auswertung erfolgt ausschließlich in zusammengefasster Form und entspricht den Vorgaben der DSGVO. Die Stadt lädt alle Interessierten herzlich ein, sich an der Befragung zu beteiligen und die Zukunft der Stadtmarke aktiv mitzugestalten. Die Umfrage finden Sie unter vznb.de/umfrage.

Heute starten wir mit vielen Wolken, teils ist es sogar bedeckt. Örtlich fällt noch etwas leichter Regen oder es gibt einzelne Schauer. Am Nachmittag lockert die Bewölkung dann auf, gleichzeitig entwickeln sich aber erneut einige Schauer und örtliche Gewitter. Die Temperaturen steigen auf 18 bis 20 Grad. Dazu weht ein mäßiger Westwind. Vor allem in Schauernähe sind steife Windböen möglich, an der See örtlich auch stürmische Böen. In der Nacht zum Donnerstag bleibt es zunächst stark bewölkt, von Nordwesten ziehen weitere Schauer durch, lokal sind Gewitter mit Starkregen dabei. Gegen Morgen lassen die Niederschläge nach. Die Tiefstwerte liegen zwischen 15 und 12 Grad. Der Wind weht schwach bis mäßig aus West bis Nordwest, an der See zeitweise frisch mit steifen Windböen. Der Donnerstag beginnt noch mit vielen Wolken sowie regionalen Schauern und einzelnen kurzen Gewittern. Im Laufe des Nachmittags klingen diese ab und die Wolken lockern teilweise deutlich auf. Die Höchstwerte liegen zwischen 20 und 22 Grad. An der Küste zwischen 18 und 20 Grad. Es weht ein mäßiger Wind aus Nord bis Nordwest. In Schauernähe sind örtlich steife Windböen möglich. In der Nacht zum Freitag ist es wechselnd bewölkt und meist trocken. Die Temperaturen gehen auf 15 bis 12 Grad zurück. Der Wind weht meist schwach, an der See zeitweise mäßig aus Nordwest. Am Freitag erwartet uns ein freundlicher Mix aus Sonnenschein.

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4: Ein toller Hecht. Eine Geschichte von Sandra Grimm und Iris Hart. Die Wikingerjungen Aki und Oli hockten auf dem Holzstamm am Fluss. Hier saßen die beiden am liebsten, denn man konnte prima die Füße baumeln lassen. Wenn das Wasser hochstand, konnten sie mit ihren bloßen Füßen darin plätschern. Heute war das Wasser aber niedrig, was wiederum gut war, denn heute wollten sie angeln. Da würden plätschernde Füße nur die Fische verjagen. »Ich bin gespannt, ob Fische anbeißen«, meinte Aki, »so ohne Würmer.« Denn leider hatten sie keine Würmer. Keiner von ihnen mochte welche ausgraben und an die Angel binden. »Das wäre ja Tierquälerei. Sowas mache ich nicht«, hatte Aki gesagt. Jetzt holte er ein kleines Päckchen aus der Jackentasche. »Ich habe Wurst mitgebracht.« Er nahm ein kleines Stück, knotete es an seine Ast, Angel und warf es ins Wasser. »Ich hab was Besseres«, behauptete Oli. »Ich habe einen toten Käfer gefunden.« Er band ihn an eine Schnur, dann hielt er sie ins Wasser. »Wo ist denn deine Angel?«, fragte Aki. »Brauche ich nicht«, meinte Oli. Sie saßen eine ganze Weile da. »Still, natürlich, sonst beißt ja kein Fisch an.« Irgendwann knurrte Olis Magen. »Ich hab auch Hunger«, meinte Aki. »Das hier wird nie was«, Oli brummte. »Ich hab aber gewettet, dass ich einen Fisch mitbringe«, murmelte er. »Wenn ich jetzt ohne komme, hab ich die Wette verloren und meine Brüder dürfen mich 3 Tage lang auslachen.« Aki nickte. Olis große Brüder waren echt lästig. »Da«, schrie Oli. Seine Schnur zuckte und ruckte. Oli riss sie hoch. »Ein Fisch«, brüllte Aki. Der Fisch zappelte in der Luft. Oli und Aki starrten ihn an. Plötzlich rutschte der Fisch von der Schnur. Einfach so. Mit einem kleinen Platschen plumpste er zurück ins Wasser. »Irre«, flüsterte Oli. Dann begann er zu glucksen. »Er ist abgerutscht«, sagte er lachend. »Einfach abgerutscht, weil wir keinen Haken hatten.« Aki kicherte auch. »Und den Käfer hat er mitgenommen.« Sie lachten und kugelten über den Stamm. Irgendwann lagen sie schnaufend auf dem Rücken und starrten in die Wolken. »Ich hätte ihn sowieso nicht tot machen können«, meinte Oli. »Ich auch nicht«, sagte Aki. »Und meine Brüder?« Sie schwiegen. Dann setzte sich Aki auf. »Hast du gewettet, dass du einen Fisch mitbringst oder dass du ihn angelst?« Uli blinzelte. »Dass ich ihn mitbringe. Warum? Komm«, rief Aki und rannte los. Oli flitzte hinterher, ein kurzes Stück flussaufwärts hockte ein alter Wikinger am Gras. »Hey«, sagte Aki, »wenn wir dir eine wirklich wahre und sehr lustige Geschichte erzählen, würdest du uns dann einen Fisch abgeben?« Der alte Mann knurrte misstrauisch, dann sagte er, »aber nur, wenn die Geschichte wirklich gut ist.« Aki grinste. Dann setzte er sich ins Gras und erzählte. Dabei fuchtelte er wild mit den Händen, riss die Augen auf und plumpste am Ende ins Gras. Ein bisschen übertreiben muss man schon, wenn man eine wirklich gute Geschichte erzählen will. Der Wikinger lachte laut. »Das ist die beste Geschichte, die ich je gehört habe. Die ist wirklich einen Fisch wert.« Er griff in seinen Korb und reichte Aki einen großen Fisch. »Viel Glück mit den Brüdern«, sagte er schmunzelnd. Aki und Oli konnten ihr Glück kaum fassen. »Was kriegst du, wenn du die Wette gewinnst?«, fragte Aki. »Einen neuen Spitznamen«, rief Oli. »Sie haben geschworen, mich dann nicht mehr Kleiner oder Wikibaby zu nennen, sondern nur noch Toller Hecht.« Aki und Oli lachten. Dann rannten sie los.

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